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16: Ich bin Florian Klaus. Eine schnelle Lösung ist nicht zu erwarten. Das hatte CDU-Generalsekretärin Hoppermann vor der Führungsklausur ihrer Partei schon klargestellt, in der es um die Reaktion der CDU auf Wahlschlappen und schlechte Umfragewerte gehen sollte. Heute will sie mit Parteichef Merz die Ergebnisse vorstellen. Als eine Maßnahme hat der Landeschef von Rheinland-Pfalz-Schnieder in der ARD vorgeschlagen, wie schon mal versprochen, für alle die Stromsteuer zu senken. Die von der Bundesregierung geplanten Kürzungen bei der Migrations- und Asylberatung könnten die Wohlfahrtsverbände im nächsten Jahr bis zu 630 Arbeitsplätze kosten. Das berichtet die Neue Osnabrücker Zeitung unter Berufung auf die Arbeiterwohlfahrt. Die ist demnach selbst massiv betroffen. Fast jede vierte ihrer 466 Stellen in der vom Bund geförderten Migrationssozialarbeit seien gefährdet. Damit würden auch Beratungsangebote wegfallen. Kurz nach der Ankündigung von US-Präsident Trump, dass im Ukraine-Krieg alle Angriffe auf Energieanlagen gestoppt werden, hat die Ukraine Russland schon einen Verstoß vorgeworfen. Das russische Militär habe demnach ein Heizkraftwerk angegriffen. Es war schon vorher unklar, wie viel tatsächlich auf Trumps Ankündigung zu geben ist. Der ukrainische Präsident Zelensky war davon überrascht, aus Russland kam gar keine Reaktion. Wie können Schulhöfe in der Region Zwickau klimafreundlicher werden? Dazu läuft aktuell ein Ideenwettbewerb, wie Janis Müller berichtet.
17: Ja, noch bis zum 1. November können Vorschläge eingereicht werden. Laut LIDA Regionalmanagement gab es dazu viele Anfragen. Bisher liegt aber nur ein Antrag vor. Gesucht werden Ideen für mehr Grün und Schatten, eine bessere Nutzung von Regenwasser sowie eine bessere Aufenthaltsqualität. Für die besten Vorschläge stehen insgesamt 50.000 Euro zur Verfügung. Teilnehmen können Schulen, Fördervereine und Schulträger, aber auch Kommunen.
16: Auch nach 5 Spielen steht Mönchengladbach in der Fußball-Bundesliga noch bei 0 Punkten. In Köln haben die Gladbacher mit 1:2 verloren. Freuen konnte sich darüber natürlich der Kölner Siegtorschütze Said Elmalla bei der Zone.
18: Ich habe, glaube ich, seit Wochen auf dieses Spiel gebrannt. Ich glaube, ich habe noch nie auf so ein Spiel so krass gebrannt und es fühlt sich einfach gerade unfassbar geil an, hier die Punkte bei uns zu lassen und wir feiern gleich schön und ja, Derby-Sieger würde ich sagen. Ne?
16: Nach dem Spiel hat sich noch der SC Freiburg mit einem 2:1 gegen Schalke an die Tabellenspitze gesetzt.
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19: Bis zum Morgen ist der Himmel wechselnd bewölkt, es soll aber nicht mehr regnen. Die Frühtemperaturen zwischen 7 und 2 Grad. Am Tag geht's rauf bis auf 15 Grad, dazu oft noch stark bewölkt am Vormittag. Am Nachmittag dann ein bisschen netter. Morgen dann wieder schönes Oktoberwetter mit Sonnenschein. An den Temperaturen ändert sich zunächst mal nur wenig.
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11: Ich bin Florian Klaus. Das Bundesverfassungsgericht verhandelt ab heute über die Erbschaftssteuer. Die bayerische Regierung will klären lassen, ob bestimmte Vorschriften verfassungswidrig sind. Bundesfinanzminister Klingbeil sieht auf jeden Fall Reformbedarf. Die Erbschaftssteuer müsse gerechter werden, sagte er. Ronny Thorau berichtet.
12: Millionen und Milliarden schwere Vermögen werden in Deutschland oft nahezu steuerfrei vererbt. Das sei nicht gerecht, so Finanzminister Klingbeil. Es dürfe für das eigene Vorankommen im Leben nicht entscheidend sein, in welches Elternhaus man geboren worden sei. Klingbeil will eine Reform und sieht da wirtschaftsweise Unternehmer und Teile der Union hinter sich.
11: Wie viel ist an der von US-Präsident Trump verkündeten Waffenruhe im Ukraine-Krieg für Angriffe auf Energieanlagen tatsächlich dran? Kurz nach der Ankündigung hat die Ukraine schon gemeldet, dass Russland ein Heizkraftwerk angegriffen habe. Auch wenn Trump behauptet hatte, dass beide Seiten der begrenzten Waffenruhe zugestimmt hatten, war der ukrainische Präsident Zelensky erst überrascht. Von Russland kam gar keine Reaktion. Unionsfraktionsvize Krings hat die CDU davor gewarnt, die Abgrenzung zur AfD zu schwächen. Der Rheinischen Post hat er gesagt, es könne keine Kooperation mit der AfD geben, weil das mit den Grundwerten seiner Partei nicht zu vereinbaren sei. Die Führung der CDU beendet heute eine Klausur, in der es um Wege aus der derzeitigen Krise mit Umfragetief und Wahlschlappen gehen soll. Ab heute kommt es auf der A72 Richtung Leipzig zu neuen Verkehrsbehinderungen. Laut Informationen der Autobahn GmbH sind bis einschließlich Freitag zwischen Penich und Rochlitz Instandhaltungsarbeiten auf der Fahrbahn nötig. Deshalb muss jeweils zwischen 7 und 14 Uhr eine Spur gesperrt werden. Im weiteren Verlauf stehen bis zur Anschlussstelle Bonner Nord Markierungsarbeiten an. Auch in diesem Abschnitt steht dann tagsüber nur ein Fahrstreifen zur Verfügung. In der Fußball-Bundesliga hat sich Freiburg zum Abschluss des 5. Spieltags an die Tabellenspitze gesetzt. Mit 2:1 hat der Sportclub gegen Schalke gewonnen. Und das, obwohl die Freiburger nach der 64. Minute in Unterzahl spielen mussten. Am anderen Ende der Tabelle steht weiterhin Gladbach nach einer 1:2-Niederlage in Köln. Die Borussia hat damit immer noch keinen Punkt geholt.
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14: Bis zum Morgen ist der Himmel wechselnd bewölkt. Es soll aber nicht mehr regnen. Die Frühtemperaturen zwischen 7 und 2 Grad. Am Tag geht's rauf bis auf 15 Grad. Dazu oft noch stark bewölkt am Vormittag. Am Nachmittag dann ein bisschen netter. Morgen dann wieder schönes Oktoberwetter mit Sonnenschein. An den Temperaturen ändert sich zunächst mal nur wenig.
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0: 4.46 Uhr. Schönen guten Morgen. Zwei Gefahrenmeldungen schon vom Verkehrsdienst A9 Leipzig Richtung Nürnberg zwischen Naumburg und Dreußig. Unbeleuchtetes Fahrzeug, dort ein Pannen-LKW. Und A72 Zwickau Richtung Plauen zwischen Reichenbach und Treun. Ein defektes Auto und eine Ölspur auf der rechten Spur. Vorsicht.
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19: Ich bin Florian Klaus. Guten Morgen. In Mecklenburg-Vorpommern stehen die Zeichen auf Rot-Rot-Grün. Rund 3 Wochen nach der Landtagswahl wollen SPD, Linke und Grüne heute mit Koalitionsverhandlungen beginnen. Ursula Winkler berichtet.
20: Bei der Wahl war die AfD stärkste Kraft geworden, hatte alleine aber keine Mehrheit geschafft. Eine rot-rot-grüne Koalition hätte eine hauchdünne. Die Grünen betonten bei einem Parteitag, alle 3 möglichen Koalitionspartner seien sehr klar beim Thema Rechtsextremismus. Eine Zusammenarbeit mit der AfD werde es nicht geben.
19: Der Chef der Deutschen Industrie- und Handelskammer Peter Adrian hat die Ausnahmeregeln bei der Erbschaftssteuer für Firmenerben gegen Kritik verteidigt. Er hat der Rheinischen Post gesagt, dass viele Erben sonst Teile oder den ganzen Betrieb verkaufen müssten, um die Steuer zahlen zu können. Bundesfinanzminister Klingbeil hat kritisiert, dass große Betriebsvermögen oft fast steuerfrei vererbt werden, während bei kleineren Vermögen Steuern anfallen. Nach der Wahl eines AfD-Landtagspräsidenten in Sachsen-Anhalt hat CSU-Chef Söder Abweichler in Reihen der Union zum Austritt aufgefordert. In der ARD hat er gesagt, wer die AfD wähle, habe dort keine Zukunft. Weil es eine geheime Wahl war, ist nicht klar, wer genau für den neuen Landtagschef Rausch gestimmt hat. Söder meinte, es sei wahrscheinlich aus einer tiefen Verwundung seitens der CDU-Fraktion heraus geschehen. Wie können Schulhöfe in der Region Zwickau klimafreundlicher werden? Dazu läuft noch bis zum 1. November ein Ideenwettbewerb. Laut LIDA Regionalmanagement gab es dazu viele Anfragen, bisher liegt aber nur ein Antrag vor. Gesucht werden Ideen für mehr Grün und Schatten, eine bessere Nutzung von Regenwasser sowie eine bessere Aufenthaltsqualität. Für die besten Vorschläge stehen insgesamt 50.000 Euro zur Verfügung. Freiburg steht nach dem 5. Spieltag der Fußball-Bundesliga ganz oben in der Tabelle. Der Sportclub hat Schalke mit 2:1 geschlagen. Davor hat Köln gegen Gladbach gewonnen, auch mit 2:1. Damit hat die Borussia weiterhin noch keine Punkte. Und noch die Ergebnisse der 2. Liga. Hertha BSC Fürth 2:1, St. Pauli Karlsruhe 2:0 und Bochum Bielefeld 0:1.
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0: Dankeschön, Florian. Einen wunderschönen guten Morgen an diesem Montag. Dieser geht los mit relativ vielen Wolken und ein bisschen Regen. In den höheren Lagen ist auch Schneeregen möglich. Im Laufe des Tages lockert es dann auf, es wird ein bisschen freundlicher und es ist dann größtenteils trocken. Ein schwacher Wind aus westlichen Richtungen gibt's noch dazu und herbstliche Höchsttemperaturen um 15 Grad heute. Morgen am Dienstag, anfangs Nebel oder Hochnebel, dann wird's ein freundlicher Tag, relativ viel Sonne. Nur im Laufe des späteren Nachmittags sind wieder ein paar dichtere Wolken dabei. Höchsttemperaturen morgen 9 bis 17 Grad. Schönen guten Morgen auf die Straßen A9 Leipzig Richtung Nürnberg zwischen Naumburg und Reußig. Unbeleuchtetes Fahrzeug dort auf der Standspur. Vorsicht. A72 Zwickau Richtung Plauen zwischen Reichenbach und Treuen. Ein defektes Auto dort auf der Standspur und eine Ölspur auf der rechten Spur. Stadtverkehr Dresden Leipziger Straße in Höhe Rankestraße. Vollsperrung nach einem Unfall. Im Kreis Görlitz zwischen dem Abzweig nach Schlegel und Dittelsdorf ein Unfall mit einem LKW, dort Bergungsarbeiten, aktuell Vollsperrung. Und im Kreis Oberspreewald-Lausitz zwischen Senftenberg und dem Abzweig nach Hörlitz ungesicherte Unfallstelle. Blitzer in Dresden, 3 Superblitzer, Strehlener Straße stadteinwärts 30er-Zone, Platanstraße stadteinwärts 30er-Zone und Tögelstraße stadtauswärts ebenfalls 30er-Zone. Wenn Sie was sehen, bitte kostenlos anrufen 03x800 und die 4. Dankeschön und kommen Sie gut an.
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0: Ich bin Marcel Wenzke, freue mich, dass wir in diese erste Herbstferienwoche zusammen starten können. Ich bin die Urlaubsvertretung und Leonie ist auch dabei, jetzt als erstes By Your Side in My Mind um 5:05. Schönen guten Morgen.
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0: sind die 90er mit Falco und Egoist. Damit einen schönen guten Morgen. Hier ist der Montagmorgen. Es wird 5:09.
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2: Es gibt auch in meinem Leben Situationen, die ich mir einfach anders vorgestellt habe. Ich habe darüber nachgedacht, mir Ergebnisse ausgemalt. Doch am Ende kam es eben anders als gedacht. Und das hat mich auch wütend gemacht, weil ich es einfach nicht in der Hand hatte. Wir wollen doch immer gern Probleme lösen und etwas in Ordnung bringen. Doch manchmal nützt dieser Energieaufwand nicht. Es kann eine Entscheidung sein, eine Beziehung, die nicht mehr zu kitten ist, ein Abschied oder eine Krankheit. Wir müssen es akzeptieren, aber wir müssen es nicht gutheißen. Akzeptieren kann auch bedeuten, Gott, ich kann es nicht ändern, aber ich gebe es dir. Vertrauen bedeutet dabei nicht, dass Gott gleich alles ändert, aber es kann etwas mit uns machen. Wir verändern vielleicht den Blick darauf, unsere Haltung oder bauen unsere Angst ab. Seid still und erkennt, dass ich Gott bin, so steht es im Psalm 46. Und das kann auch gut helfen, einfach erstmal still zu werden, nicht mehr alles kontrollieren oder eine Antwort finden zu müssen. Still werden und abwarten. Ich habe getan, was ich konnte. Den Rest lege ich in Gottes Hände. Ich wünsche Ihnen eine gesegnete Woche.
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0: Montag, 12. Oktober, es ist 6:07. Guten Morgen.
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2: Mit Nathalie Feigl. Guten Morgen. Angesichts der in Spanien gestorbenen 87-Jährigen, die ihre Wohnung verloren hatte, warnt die Linke in Leipzig vor dem Geschäft mit dem Wohnen auch hier bei uns. Zum Semesterstart gäbe es aktuell in der Stadt wieder viele Beschwerden über Abzocke von Studenten. Naunhofs parteilose Bürgermeisterin Anneluise Konrad hat angekündigt, im Januar für eine zweite Amtsperiode zu kandidieren. Die vor knapp 7 Jahren jüngste Bürgermeisterin Sachsens möchte sich dann vor allem um die Entwicklung von Naunhofs Seen kümmern. Nach 5 Tagen ist die Frankfurter Buchmesse vorbei. Insgesamt sind knapp 236.000 Besucher in diesem Jahr dort gewesen. Und Lok Leipzig hat trotz großer Überlegenheit gestern auswärts beim SV Babelsberg nur 0:0 gespielt. In der Eishockey-Oberliga haben die Leipziger Eisfighters auswärts bei den Herner Miners mit 4:3 gewonnen.
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0: Einen schönen guten Morgen. Heute früh ist es oft noch dicht bewölkt mit ein bisschen Regen. In den höheren Lagen im Erzgebirge ist auch Schneeregen möglich. Tagsüber ist es dann meist aufgelockert oder wolkig. Es bleibt dann trocken. Relativ windig wird es allerdings wieder sein. Bei Höchsttemperaturen um 15 Grad, in den höheren Lagen um 7 Grad. Morgen starten wir mit Nebel oder Hochnebel und dann wird es ein sonniger Dienstag. Höchsttemperaturen morgen 9 bis 17 Grad. Schauen wir auf die Straßen A9 Leipzig Richtung Nürnberg zwischen Naumburg und Reußig. Unbeleuchtetes Fahrzeug auf der Standspur, Vorsicht. Dann in Dresden Leipziger Straße in Höhe Ranke Straße, Vollsperrung nach einem Unfall. Und im Kreis Görlitz zwischen dem Abzweig nach Schlegel und Dittelsdorf ein Unfall mit einem LKW, dort Bergungsarbeiten, aktuell Vollsperrung. Blitzer in Dresden, 3 Superblitzer, Strehlener Straße stadteinwärts, Platanstraße stadteinwärts und Högelstraße stadtauswärts, jeweils bei Tempo 30.
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0: Schönen guten Morgen.
6: Oh, danke schön.
0: Dann starten wir in Herbstferienwoche Nummer 1. Schön, dass Sie sich für uns entschieden haben. Es ist jetzt 6:04. Guten Morgen.
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0: Guten Morgen, Lösnich.
1: Guten Morgen, Wiederitzsch.
0: Guten Morgen, Leipzig.
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Blunt 1973 an diesem Montag. Es ist 6:35. Schönen guten Morgen, ich bin Urlaubsvertretung Marcel Wenske. Es ist der 12. Oktober heute. Wir starten in die erste Herbstferienwoche. Das heißt natürlich auch, dass wir wieder die Ferientipps für die Ferienkids dabei haben jeden Tag. Heute 7.30 Uhr das erste Mal. Und dann laufen natürlich auch die Vorbereitungen schon für die große André und die Morgenmädels Hörerreise. Nächste Woche geht's ja ins Disneyland Paris. Und wir haben natürlich alle wichtigen Infos direkt von hier für Sie, denn nur wir sind von hier. Und heute an diesem 12. Oktober ist übrigens auch Kolumbus-Tag, denn heute vor 534 Jahren hat Christoph Kolumbus Amerika entdeckt. Also einen schönen Kolumbus-Tag heute, da gibt's bei mir ein Ei zum Frühstück.

0: Es ist ganz genau 17:35. Schönen guten Morgen.
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0: Erst wolkig mit Regen und Schneeregen, später sonnig und trocken bei Höchsttemperaturen um 15 Grad heute. A17 Prag Richtung Dresden zwischen Grenzübergang Breitenau-Schönwald und Bad Gottleuba 2 Kilometer Stau. In Dresden Leipziger Straße Höhe Rankelstraße Vollsperrung nach einem Unfall und im Kreis Görlitz zwischen dem Abzweig nach Schlegel und Dittelsdorf Bergungsarbeiten und Vollsperrung.
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0: guten Morgen. Es ist 11:06 Uhr. In der Fußball-Bundesliga hat sich Freiburg zum Abschluss des 5. Spieltags an die Tabellenspitze gesetzt und wir haben gleich alle Themen dieses Tages für Sie in unseren Nachrichten um 10:06 Uhr.
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5: Mit Nathalie Feigl. Guten Morgen. In Spanien wurde eine 87-Jährige zur Ikone einer ganzen Protestbewegung, weil sie starb, kurz nachdem ihre Wohnung zwangsgeräumt wurde. Ein Fall, der auch hier bei uns in Leipzig möglich sei, warnt die Linke. Mehr von Frank Selig.
6: Das Geschäft mit dem Wohnen. Gerade jetzt zum Semesterstart gäbe es in der Stadt wieder viele Beschwerden von Studenten über Abzocke. Außerdem noch immer nur knapp 2500 Sozialwohnungen für mehr als 100.000 anspruchsberechtigte Leipziger Haushalte. Das sei natürlich viel zu wenig. Gefordert wird daher von der Stadt erneut, mehr bezahlbaren Wohnraum zu schaffen, sowie ein härteres Vorgehen gegen Mietwucher, also im Rathaus mehr Stellen dagegen zu schaffen.
5: Die parteilose Bürgermeisterin von Naunhof, Anna-Luise Konrad, hat angekündigt, im Januar für eine weitere Amtszeit zu kandidieren. Unter dem Motto Weiter für Naunhof. Sie habe in den letzten 7 Jahren viel angeschoben und wolle das Begonnene nun für ihre Heimatstadt zu Ende bringen. Unter anderem die Entwicklung der Sachsenpelzfläche und weitere Projekte für altersgerechtes Wohnen. In Mecklenburg-Vorpommern stehen die Zeichen auf Rot-Rot-Grün. Rund 3 Wochen nach der Landtagswahl wollen SPD, Linke und Grüne heute mit Koalitionsverhandlungen beginnen. Ursula Winkler berichtet.
7: Bei der Wahl war die AfD stärkste Kraft geworden, hatte alleine aber keine Mehrheit geschafft. Eine rot-rot-grüne Koalition hätte eine hauchdünne. Die Grünen betonten bei einem Parteitag, alle 3 möglichen Koalitionspartner seien sehr klar beim Thema Rechtsextremismus. Eine Zusammenarbeit mit der AfD werde es nicht geben.
5: Wenn's allgemein nicht richtig rund läuft, dann will das Runde vorn manchmal einfach nicht ins Eckige. So in etwa könnte man den Auftritt von Lok Leipzig gestern in Babelsberg beschreiben. Trotz Chancenflut der Leipziger stand auf beiden Seiten der Anzeigetafel am Ende der Partie eine 0. Immerhin kassierten die Propstheider erstmals in dieser Saison auswärts kein Gegentor. Damit rutscht Lok Leipzig ab auf Rang 10 und hat jetzt schon 13 Punkte Rückstand auf den neuen Spitzenreiter, den Chemnitzer FC. Und noch zum Eishockey. In der Oberliga haben die Leipziger Eisfighters bei den Herner Miners knapp mit 4:3 gewonnen.
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0: Einen schönen guten Morgen. Heute früh noch viele Wolken und ein bisschen Regen. In den höheren Lagen im Erzgebirge auch Schneeregen. Dann wird es im Laufe des Tages immer sonniger sein. Und es ist dann Richtung heute Nachmittag auch trocken. Bei Höchsttemperaturen um 15 Grad. Morgen starten wir mit Nebel oder Hochnebel. Und dann kämpft sich die Sonne durch, sodass es ein freundlicher Dienstag ist. Im Laufe des späteren Nachmittags sind dann wieder ein paar mehr Wolken unterwegs. Höchsttemperaturen morgen 9 bis 17 Grad. Hallo, auf die Straßen A17 Prag Richtung Dresden zwischen Grenzübergang Breitenau-Schönwald und Bad Gottleuba 2 Kilometer Stau plus 11 Minuten. In Schwarzenberg, Eibenstocker Straße, Einmündung Schneeberger Straße, da ist die Ampelanlage kaputt. In Dresden, Leipziger Straße in Höhe Ranke Straße, Vollsperrung nach einem Unfall. Und im Kreis Görlitz zwischen dem Abzweig nach Schlegel und Dittelsdorf ein Unfall mit einem LKW, dort Vollsperrung wegen Bergungsarbeiten. 3 Superblitzer haben wir in Dresden, Strehlener Straße stadteinwärts bei Tempo 30, Platanenstraße stadteinwärts auch bei Tempo 30 und Högelstraße stadtauswärts ebenfalls bei Tempo 30. Wenn Sie mehr entdecken, bitte kostenlos anrufen 03x800 und die 4 oder gerne über WhatsApp Bescheid sagen, die Nummer steht im Netz bei uns.
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0: Das ist ein Montagmorgen. Willkommen in Herbstferienwoche Nummer 1. Der 12. Oktober ist heute. Wir haben gleich die 80er dabei mit Aha, Take on Me. Davor starten wir jetzt mit Rag & Bone Man und Human um genau 5 Minuten vor 6. Schönen guten Morgen.
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6 nach 6 an diesem Montag. Achtung, Gefahrenmeldungen von unserem Verkehrsdienst. A9 Leipzig Richtung Nürnberg zwischen Kreuz Rippertal und Weißenfels. Spanngurte auf der rechten Spur. Fahren Sie in dem Bereich bitte ganz besonders vorsichtig.

0: Es ist 6:11. Schönen guten Morgen. André und die Morgenmädels hier am Montag. Ich bin Urlaubsvertretung Marcel Wenske und am Samstagabend ist es tatsächlich passiert. Sie ist zum 16. Mal an der Spitze unserer Charts gelandet. Shakira zusammen mit Burna Boy Die Die ist auch in der nächsten halben Stunde hier bei uns dabei.
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13: Mit Nathalie Feigl, guten Morgen. Nichts Neues von den vielen Bodenwellen auf der A72 bei Borna. Die Untersuchungen der Fahrbahn über Teile von früherem Tagebaugelände dauern an, wie uns eine Sprecherin der Autobahngesellschaft auf Anfrage sagte. Mehr Ruhe vor lautem Verkehrslärm. Das will die Stadt Leipzig Anwohnern rings um die Georg-Schwarz-Straße ermöglichen. Im Abschnitt zwischen Philipp Reis und Baumgarten-Crusius-Straße gilt deshalb ab heute ein Tempolimit von 30 km/h. Bei der Laufveranstaltung Leipzig Run am Völkerschlachtdenkmal haben sich gestern mehr als 5000 Sportler beteiligt. Fast die Hälfte davon waren Frauen. Und die CDU sucht bei einer Klausur nach einem Weg aus der Krise. Generalsekretärin Hoppermann hat zum Auftakt vor schnellen Erwartungen gewarnt. Das Treffen sei keine Wunderwaffe, sondern der Beginn eines Prozesses.
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14: Im Studio Jens Umbreit, guten Morgen. Der SFC Lok hat in der Fußballregionalliga einen möglichen Auswärtssieg verpasst. Beim SV Babelsberg kamen die Leipziger trotz klarer Torchancen nicht über ein 0:0 hinaus. Vor allem Ayodele Adotula ließ mehrere gute Möglichkeiten liegen. Damit bleibt Lok zumindest auswärts weiterhin ungeschlagen. Der SC Freiburg ist neuer Tabellenführer der Fußball-Bundesliga. Die Breisgauer gewannen gegen Schalke 04 mit 2:1 und das trotz Unterzahl. Nach Gelb-Rot für Yuito Suzuki erzielte der eingewechselte Keisuke Goto 5 Minuten vor Schluss den Siegtreffer. Borussia Mönchengladbach bleibt dagegen auch unter dem neuen Trainer Alexander Plessin ohne Punkt. Im rheinischen Derby unterlag die Borussia beim 1. FC Köln mit 1:2. Nationalspieler Said El Mala schoss das entscheidende Tor. Manchester City hatte der Premier League beim FC Liverpool mit 3:0 gewonnen. City hat damit seine Tabellenführung in England behauptet.
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17: Einen schönen guten Morgen. In ziemlich genau einer Stunde ist Sonnenaufgang. Wir bekommen in der ersten Tageshälfte aber nicht so viel von ihr zu sehen. Da sind noch relativ dichte Wolken unterwegs. Immer wieder ist noch ein bisschen Regen möglich. In den höheren Lagen auch Schneeregen. Dann in Tageshälfte Nummer 2 wird es größtenteils sonnig und trocken sein. Bei Höchsttemperaturen um 15 Grad heute. Morgen der Start in den Dienstag mit Nebel oder Hochnebel, dann kämpft sich die Sonne durch und dann wird's ein heiterer Dienstag mit Höchsttemperaturen um 17 Grad. Hallo auf die Straßengrüße ins Auto, in den LKW A9 Leipzig Richtung Nürnberg zwischen Kreuz Rippachtal und Weißenfels, Spanngurte auf der rechten Spur. A17 Prag Richtung Dresden zwischen Grenzübergang Breitenau-Schönwald und Bad Gottleuba 2 Kilometer Stau plus 10 Minuten. B2 Leipzig Richtung Bad Düben zwischen Lindenhain und Wellaune Stop and Go plus 10 Minuten ebenfalls. In Schwarzenberg Eibenstocker Straße Einmündung Schneeberger Straße, da ist die Ampelanlage kaputt. In Dresden Leipziger Straße in Höhe Ranke Straße Vollsperrung nach einem Unfall. Und im Kreis Görlitz zwischen dem Abzweig nach Schlegel und Dittelsdorf ein Unfall mit einem LKW. Dort auch Vollsperrung wegen Bergungsarbeiten. Blitze haben wir in Dresden, Strehlener Straße stadteinwärts, Platanenstraße stadteinwärts und Tögelstraße stadtauswärts. Jeweils Superblitzer bei Tempo 30. Wenn Sie mehr entdecken, bitte kostenlos anrufen 03x800 und die 4. Dankeschön, kommen Sie gut an.
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17: Es kommt was, nämlich die erste Herbstferienwoche und es kommt auch Max Giesinger auf uns zu, jetzt mit 80 Millionen um 6:55. Schönen guten Morgen.
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0: Wunderschönen guten Morgen. Wir begleiten Sie in die neue Woche, in Herbstferienwoche Nummer 1. 6:53 ist es. Jeden Samstagabend präsentiert Ihnen mein lieber Kollege Marc Matthew die Top 25, die heißesten Hits der Woche in unserer Chartshow. Und am Samstag ist tatsächlich das Unglaubliche passiert. Die Nummer ist zum 16. Mal an der Spitze gelandet. Shakira und Burner Boy mit Die Die. Das ist unser und ihr
1: Platz 1.

0: Jetzt ist Schluss mit Dai Dai um 7:07.
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0: Heute früh wolkig und regnerisch, später freundlicher bei um die 15 Grad. A17 Prag Richtung Dresden zwischen Grenzübergang Breitenau-Schönwald und Bad Gottleuba 2 Kilometer Stau. Und B93 Borna-Leipziger Straße zwischen Heuerweg und Borna in beiden Richtungen ein Unfall. Blitzer in Dresden unter anderem Strehlener Straße stadteinwärts.
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0: Jennifer Lopez und David Guetta, Save Me Tonight. Damit ist es 6:35. Guten Morgen. Das Bundesverfassungsgericht verhandelt ab heute über die Erbschaftssteuer und wir informieren Sie gleich über alles Wichtige von hier aus Deutschland und der Welt in unseren Nachrichten um 6:50.
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11: Mit Nathalie Feigl. Guten Morgen. Während die Arbeiten auf dem letzten A72-Abschnitt südlich von Leipzig auf die Zielgerade gehen, gibt es etwas südlicher bei Borna noch Unklarheiten. In den letzten Monaten hat die Autobahngesellschaft dort Untersuchungen zu den aufgetauchten Bodenwellen gemacht. Dafür wurde alle 100 Meter bis zu 30 Meter tief gebohrt, um Proben zu entnehmen. Sprecherin Julia Krotian.
12: Durch die besondere Lage im ehemaligen Tagebau ergibt sich auch ein erhöhter Erkundungsumfang und ja, damit natürlich auch eine längere Erkundungszeit. Da die Untersuchungen aktuell noch nicht abgeschlossen sind, beziehungsweise die Ergebnisse uns auch noch nicht vorliegen, gibt es auch noch keine konkreten Planungen für ein weiteres Vorgehen.
11: Auf der Georg-Schwarz-Straße gibt es ab heute eine neue Tempo-30-Zone im Abschnitt zwischen Philipp Reis und Baumgarten-Crusius-Straße. Damit soll Lärm reduziert werden. Der Bereich gelte als ausgewiesener Brennpunkt, heißt es von der Stadt Leipzig. Mit dem neuen Tempolimit werde aber gleichzeitig auch die Verkehrssicherheit erhöht. Die neue Beschilderung hat rund 24.000 € gekostet. Mehr als 5.000 Läufer haben gestern beim Leipzig Run am Völkerschlachtdenkmal mitgemacht. Eine Besonderheit in diesem Jahr, fast die Hälfte davon waren Läuferinnen. Beim 10-Kilometer-Lauf waren es sogar mehr als 2/3. Den Halbmarathon der Frauen gewann die 47-jährige, mehrfache Ironman-Siegerin Yvonne van Flerken mit einer Zeit von 1 Stunde und knapp 16 Minuten. Nur 9 Männer waren noch fixer unterwegs, am schnellsten der 35-jährige Erik Hake vom Leichtathletik-Club Taucher. Er absolvierte die 21 Kilometer in 1 Stunde und knapp 11 Minuten. Am schnellsten über 10 Kilometer war der frisch gebackene Meilenweltmeister Robert Facken. In der Fußball-Bundesliga hat sich Freiburg zum Abschluss des 5. Spieltags an die Tabellenspitze gesetzt. Mit 2:1 hat der Sportclub gegen Schalke gewonnen. Und das, obwohl die Freiburger nach der 64. Minute in Unterzahl spielen mussten. Am anderen Ende der Tabelle steht weiterhin Gladbach nach einer 1:2 Niederlage in Köln. Die Borussia hat damit immer noch keinen Punkt geholt.
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0: Einen schönen guten Morgen. Es gibt an diesem Montag insgesamt 3 bis 6 Sonnenstunden. Die verteilen sich eher aber auf die zweite Tageshälfte. Heute früh noch relativ viele Wolken und ein bisschen Regen. In den höheren Lagen im Erzgebirge kommt das Ganze als Schneeregen runter. Die Höchsttemperaturen im Laufe des Tages heute bei 15 Grad, in den Bergen maximal 7. Morgen geht's los mit Nebel oder Hochnebel und dann wird's ein sonniger Dienstag bei Höchsttemperaturen um 17 Grad. Und so geht's dann auch die kommenden Tage erstmal weiter sonnig und trocken bei um die 17 Grad. Hallo auf die Straßengrüße ins Auto. A17 Prag Richtung Dresden zwischen Grenzübergang Breitenau-Schönwald und Bad Gottleuba. 2 Kilometer Stau plus 10 Minuten. B2 Bad Düben Richtung Leipzig zwischen Velaune und Lindenhain. Stop and go aktuell. Dort kommen 9 Minuten obendrauf. Dann klemmt es auf der B93 Borna Leipziger Straße zwischen Heuerweg und Borna in beiden Richtungen. Da hat es einen Unfall gegeben. In Schwarzenberg Eibenstocker Straße Einmündung Schneeberger Straße. Da ist die Ampelanlage kaputt. Und im Kreis Görlitz zwischen dem Abzweig nach Schlegel und Dittelsdorf Bergungsarbeiten. Dort voll gesperrt im Moment. Blitze haben wir in Dresden, Strehlener Straße stadteinwärts, Platanenstraße stadteinwärts und Tögelstraße stadtauswärts. Das ist jeweils
3: der Superblitzer.
0: Und wenn Sie mehr entdecken, bitte kostenlos anrufen bei uns 03x800 und die 4 oder gerne über WhatsApp melden. Die Nummer steht auf unserer Website. Dankeschön und kommen Sie gut an.
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0: Guten Morgen.
13: Efectivamente, y el primer sistema, al menos en la costa del Atlántico, será Arlene, pero ayer precisamente, 15 de mayo, pues el primer sistema llevará por nombre Adrián.
14: Ich verstehe nicht ganz.
0: Hola, buenos días. Heute am Tag der spanischen Sprache an diesem Montag. Es ist der 12. Oktober heute. Wir begleiten Sie in die erste Herbstferienwoche jetzt um 5 Minuten vor um 7. Schönen guten Morgen.

0: finden wir gut, oder? Die aktuelle Single von Harry Styles, American Girls. Damit einen wunderschönen guten Morgen. Montag, der 12. Oktober. Es ist 5 nach 7. Wir haben es eben im Wetter gehört. Der Herbst hat uns inzwischen voll im Griff. Gerade auch auf den Straßen gilt da natürlich besondere Vorsicht. Mein Kollege Joschi Noll ist bei mir. Was kommt denn da jetzt auf uns zu?
1: Na, zuerst mal kommen jetzt die Tage auf uns zu, die Regen, Nebel, feuchtes Laub und verschmutzte Straßen durch Erntefahrzeuge bringen. Das alles beeinträchtigt natürlich die Haftung der Reifen auf dem Asphalt. Gerade das sogenannte Bauernglatteis, also Verunreinigungen durch Erntereste oder Erdklumpen von Erntefahrzeugen, verursacht einen rutschigen Schmierfilm, der zur Gefahr werden kann. Von daher gilt, Geschwindigkeit reduzieren, ausreichend Abstand halten und vorausschauend fahren. Für Motorradfahrer sind nasses Laub, Fahrbahnmarkierungen und kalter Asphalt besonders tückisch. Zusätzlich zu Laub und Schmutz können Kopfsteinpflaster, Fahrbahnmarkierungen oder Kanaldeckel bei Nässe schnell glatt werden. Gerade E-Scooter reagieren wegen ihrer kleinen Räder empfindlich auf Unebenheiten auf rutschigem Untergrund. Vorausschauendes Fahren hilft, abrupte Lenk- oder Bremsmanöver zu vermeiden, da gerade Gefahrenbremsungen zum Teil ihre Wirkung verfehlen können. Also seien Sie vorsichtig und passen Sie Ihren Fahrstil dem Herbstwetter an.
0: Dankeschön, Joschi. Und es sind natürlich auch Tiere unterwegs. Gerade wenn es früh noch dunkel ist, kann das zum Problem werden, wie gerade aktuell im Kreis Oberspreewald-Lausitz zwischen Boblitz und Lübbenau ein totes Reh auf der Straße. Fahren Sie generell heute Morgen sehr vorsichtig.
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0: Hey, und die Morgenmädels an diesem Montag. Es ist 7:58. Guten Morgen.
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0: Mit Promi-News an diesem 12. Oktober. Heino versteigert jetzt mehr als 1200 Stücke aus seinem Besitz bei einer Online-Auktion. Von seinem alten Ehebett über Klamotten, Geschirr, Sammlerstücke bis hin zu Krücken von Hannelore. Ja, so ist das bei den Stars. Da gibt's eine Auktion. Bei uns nennt man das Sperrmüll. In der nächsten halben Stunde ist unter anderem der aktuelle Hit von Teddy Swims dabei, Mr. Know It All. Das und noch ganz viel mehr gleich hier bei mir.
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11: Mit Nathalie Feigl. Guten Morgen. Angesichts der in Spanien gestorbenen 87-Jährigen, die ihre Wohnung verloren hatte, warnt die Linke in Leipzig vor dem Geschäft mit dem Wohnen auch hier bei uns. Zum Semesterstart gäbe es aktuell in der Stadt wieder viele Beschwerden über Abzocke von Studenten. Naunhofs parteilose Bürgermeisterin Anneluise Konrad hat angekündigt, im Januar für eine zweite Amtsperiode zu kandidieren. Die vor knapp 7 Jahren jüngste Bürgermeisterin Sachsens möchte sich dann vor allem um die Entwicklung von Naunhof Seen kümmern. Nach 5 Tagen ist die Frankfurter Buchmesse vorbei. Insgesamt sind knapp 236.000 Besucher in diesem Jahr dort gewesen. Und Lok Leipzig hat trotz großer Überlegenheit gestern auswärts beim SV Babelsberg nur 0:0 gespielt. In der Eishockey-Oberliga haben die Leipziger Eisfighters auswärts bei den Herner Miners mit 4:3 gewonnen.
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0: Einen schönen guten Morgen. Heute früh sind noch relativ dichte Wolken unterwegs. Bisschen Regen ist noch möglich. In den höheren Lagen auch Schneeregen. Tagsüber dann meist nur lockere Wolken und dann ist es auch trocken. Die Höchsttemperaturen heute zwischen 7 und 15 Grad. Morgen eigentlich ein freundlicher Dienstag, nachdem sich Nebel und Hochnebel verzogen haben. Da scheint dann die Sonne. Nur ein paar lockere Wolken sind unterwegs. Die erst im Laufe des Nachmittags ein bisschen dichter werden können. Höchsttemperaturen morgen um 17 Grad. Hallo auf die Straßen A4 Dresden Richtung Görlitz zwischen Tunnel Königshainer Berge und Görlitz. Tagesbaustelle auf der linken Spur heute. Da ist also nur eine Spur frei. B2 Leipzig Richtung Bad Düben zwischen Lindenhain und Wellaune. Stop and go plus 10 Minuten. Genauso wie auf der B6 Bautzner Landstraße Dresden zwischen Grundstraße und Stauffenbergallee. B93 Borna Leipziger Straße zwischen Heuerweg und Borna in beiden Richtungen ein Unfall. Vorsicht dort. In Schwarzenberg, Eibenstocker Straße, Einmündung Schneeberger Straße, da ist die Ampelanlage kaputt. Zwischen Kotta und Bergischhübel ein totes Reh auf der Straße, Polizei ist vor Ort, Vorsicht. und im Kreis Görlitz zwischen dem Abzweig nach Schlegel und Dittelsdorf ein LKW-Unfall, dort Vollsperrung wegen Bergungsarbeiten. Blitze haben wir in Dresden, 3 Superblitzer, Strehlener Straße einwärts, Platanenstraße einwärts und Tögelstraße auswärts, jeweils bei Tempo 30. Und in Leipzig, Theodor-Heuss-Straße Richtung Metro auf der rechten Seite in dunkler Caddy. Wenn Sie was ergänzen möchten an Staus oder Blitzern, sehr gerne, jederzeit und kostenlos bei uns 03x800 und die 4. Oder Sie melden es über WhatsApp, die Nummer steht auf unserer Website. Dankeschön.
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0: Willkommen an diesem Montag. Heute ist der 12. Oktober. Es ist ein Ferienmontag. Wir sind unterwegs in die erste Herbstferienwoche. Deswegen liefern wir auch gleich die Ferientipps für die Ferienkids. Davor liefern wir tollen Sound gleich von Oasis und jetzt von Super High und Nika. Guten Morgen. 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

0: 90er Sound von Oasis, Wonderwall zum Start in diesem Montag. Es ist ganz genau 7:30.
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3: Endlich Herbstferien. Zum Start wird heute im Buddehaus in Gohlis direkt kreativ gearbeitet. Beim Ferienworkshop Holz und Witz baut ihr unter Anleitung witzige Holzfiguren, bunte Vogelhäuser oder lustige Wasserräder aus Naturmaterialien. Ihr dürft sägen, hämmern und anmalen, was das Zeug hält. Das Mitmachprogramm startet heute um 10 Uhr im Buddehaus in der Lützowstraße 19. Also Schnitzmesser raus und los geht's!

0: Gute Morgen, ganz genau 7 Minuten nach 8.
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0: Erste Tageshälfte mit relativ vielen Wolken, zweite Tageshälfte nur mit wenigen lockeren Wolken bei Höchsttemperaturen um 15 Grad heute. Hallo auf die Straßen, A4 Dresden Richtung Görlitz zwischen Tunnel Königshainer Berge und Görlitz Tagesbaustelle auf der linken Spur. Zwischen Kotta und Berggießhübel totes Reh auf der Straße, Polizei ist vor Ort, Vorsicht. Und Blitze haben wir Leipzig, Theodor-Heuss-Straße Richtung Metro und Limbach-Oberfrohnaer Bahnhofstraße Richtung Ostring, der Superblitzer in der 30er-Zone.
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0: Anastasia und I'm Out of Love beim Lieblingsradio an diesem Montag. Es ist 7:45. Guten Morgen. In der Fußball-Bundesliga hat sich Freiburg zum Abschluss des 5. Spieltags an die Tabellenspitze gesetzt und wir haben gleich alles Wichtige von hier aus Deutschland und der Welt in unseren Nachrichten um 10:08.
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12: Mit Nathalie Feigl. Guten Morgen. In Spanien wurde eine 87-Jährige zur Ikone einer ganzen Protestbewegung, weil sie starb, kurz nachdem ihre Wohnung zwangsgeräumt wurde. Ein Fall, der auch hier bei uns in Leipzig möglich sei, warnt die Linke. Mehr von Frank Selig.
13: Das Geschäft mit dem Wohnen. Gerade jetzt zum Semesterstart gäbe es in der Stadt wieder viele Beschwerden von Studenten über Abzocke. Außerdem noch immer nur knapp 2500 Sozialwohnungen für mehr als 100.000 anspruchsberechtigte Leipziger Haushalte. Das sei natürlich viel zu wenig. Gefordert wird daher von der Stadt erneut, mehr bezahlbaren Wohnraum zu schaffen, sowie ein härteres Vorgehen gegen Mietwucher, also im Rathaus mehr Stellen dagegen zu schaffen.
12: Die parteilose Bürgermeisterin von Naunhof, Anna-Luise Konrad, hat angekündigt, im Januar für eine weitere Amtszeit zu kandidieren. Unter dem Motto »Weiter für Naunhof«. Sie habe in den letzten 7 Jahren viel angeschoben und wolle das Begonnene nun für ihre Heimatstadt zu Ende bringen. Unter anderem die Entwicklung der Sachsenpelzfläche und weitere Projekte für altersgerechtes Wohnen. In Mecklenburg-Vorpommern stehen die Zeichen auf Rot-Rot-Grün. Rund 3 Wochen nach der Landtagswahl wollen SPD, Linke und Grüne heute mit Koalitionsverhandlungen beginnen. Ursula Winkler berichtet.
14: Bei der Wahl war die AfD stärkste Kraft geworden, hatte alleine aber keine Mehrheit geschafft. Eine rot-rot-grüne Koalition hätte eine hauchdünne. Die Grünen betonten bei einem Parteitag, alle 3 möglichen Koalitionspartner seien sehr klar beim Thema Rechtsextremismus. Eine Zusammenarbeit mit der AfD werde es nicht geben.
12: Wenn's allgemein nicht richtig rund läuft, dann will das Runde vorn manchmal einfach nicht ins Eckige. So in etwa könnte man den Auftritt von Lok Leipzig gestern in Babelsberg beschreiben. Trotz Chancenflut der Leipziger stand auf beiden Seiten der Anzeigetafel am Ende der Partie eine 0. Immerhin kassierten die Propstheider erstmals in dieser Saison auswärts kein Gegentor. Damit rutscht Lok Leipzig ab auf Rang 10 und hat jetzt schon 13 Punkte Rückstand auf den neuen Spitzenreiter, den Chemnitzer FC. Und noch zum Eishockey. In der Oberliga haben die Leipziger Eisfighters bei den Herner Miners knapp mit 4:3 gewonnen.
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0: Einen schönen guten Morgen. Ein paar Wolkenlücken gibt's aktuell schon. Das werden im Laufe des Tages immer mehr, sodass wir heute Nachmittag nur lockere Wolken haben. Also sehr viel Sonne wird dann dabei sein. Die Höchsttemperaturen heute um 15 Grad. Morgen geht's los mit Nebel oder Hochnebel und dann wird's auch sonnig werden. Morgen ebenfalls trocken bei Höchsttemperaturen um 17 Grad. Hallo auf die Straßen. A4 Dresden Richtung Görlitz zwischen Tunnel Königsanner Berge und Görlitz Tagesbaustelle auf der linken Spur. B6 Bautzner Landstraße in Dresden zwischen Grundstraße und Stauffenbergallee Stop and Go aktuell. Zwischen Kotta und Berggieshübel ein totes Reh auf der Straße, Polizei ist dort vor Ort. Im Kreis Görlitz zwischen dem Abzweig nach Schlegel und Dittelsdorf Vollsperrung wegen Bergungsarbeiten. Dort hat es einen LKW-Unfall gegeben. Blitzer stehen in Dresden, Strehlener Straße stadteinwärts, Platanstraße stadteinwärts und Tögelstraße stadtauswärts. Drei Superblitzer bei Tempo 30 und auf der Bergstraße stadteinwärts kurz nach der Nödnitzer Straße Polizeikontrolle. In Leipzig, Theodor-Heuss-Straße Richtung Metro, auf der rechten Seite wartet dort ein dunkler Caddy und auf der Prager Straße in Höhe Technisches Rathaus Richtung Alte Messe wird geblitzt. Und in Limbach-Oberfrohna noch einer Bahnhofstraße stadteinwärts, der Superblitzer in der 30er-Zone. Und wenn Sie noch was entdecken unterwegs an Staus oder Blitzern, dann freuen wir uns auf Ihren Anruf, kostenlos natürlich 03x800 und die 4 oder Sie melden es über WhatsApp, die Nummer steht auf unserer Website. Dankeschön, kommen Sie gut an.
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0: Ich bin Marcel Wenzke, die Urlaubsvertretung für unseren André. Wir sind unterwegs in die erste Herbstferienwoche, jetzt um 5 Minuten vor 8. Schönen guten Morgen.

Neu bei uns Martin Garrix und Ed Sheeran. Repeat it um 5 Minuten nach um 8. Rage Bait ist das Jugendwort des Jahres 2026. Der Gewinner der Jugendwortwahl ist am Samstag verkündet worden. Das heißt, die Kids hatten genug Zeit, es ihren Eltern zu erklären. Rage Bait steht für absichtlich provozieren und Menschen auf die Palme bringen. Das macht heute hoffentlich niemand bei Ihnen.

0: Schönen guten Morgen. Am Montag, es ist 7:45.
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0: Uns hat gerade diese Eilmeldung erreicht. Bärbel Baas tritt als SPD-Chefin und Arbeitsministerin zurück. Und alles Wichtige von hier aus Deutschland und der Welt in unseren nächsten Nachrichten um 8:50 ausführlich.

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0: willkommen am Montagmorgen. Willkommen bei André und die Morgenmädels. 8:45 ist es. Ich bin Urlaubsvertretung Marcel Wenske. Wichtige Meldung von unserem Verkehrsdienst. A17 Prag Richtung Dresden. Im Tunnel Dölzschen. Gegenstände auf der mittleren Spur. Vorsicht. Und alles weitere von unseren Straßen gleich. Und dann in der nächsten halben Stunde unter anderem einer der erfolgreichsten Hits 2019 und 2020, Toads and I Dance Monkey. Das und noch ganz viel mehr gleich hier bei mir.
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7: Mit Nathalie Feigl. Guten Morgen. Nichts Neues von den vielen Bodenwellen auf der A72 bei Borna. Die Untersuchungen der Fahrbahn über Teile von früherem Tagebaugelände dauern an, wie uns eine Sprecherin der Autobahngesellschaft auf Anfrage sagte. Mehr Ruhe vor lautem Verkehrslärm. Das will die Stadt Leipzig Anwohnern rings um die Georg-Schwarz-Straße ermöglichen. Im Abschnitt zwischen Philipp Reis und Baumgarten-Crusius-Straße gilt deshalb ab heute ein Tempolimit von 30 km/h. Bei der Laufveranstaltung Leipzig Run am Völkerschlachtdenkmal haben sich gestern mehr als 5000 Sportler beteiligt. Fast die Hälfte davon waren Frauen. Und in der Fußball-Bundesliga hat sich Freiburg zum Abschluss des 5. Spieltags an die Tabellenspitze gesetzt. Mit 2:1 hat der Sportclub gegen Schalke gewonnen. Und das, obwohl die Freiburger nach der 64. Minute in Unterzahl spielen mussten.
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9: Es regnet, die Erde wird nass. Es bleibt herbstlich, auch in der kommenden Nacht gibt's Regen, Wind und Temperaturen um 10 Grad. Die beiden nächsten Tage sehen nicht so pralle aus. Aber es ist Herbst, wir wollen jetzt mal nicht rumjammern. Die Temperaturen liegen zwischen 14 und 15 Grad. Es gibt immer wieder mal Schauer, möglicherweise auch mal ein Gewitter. Am Sonntag dann auch mal ein bisschen Sonne. Der Blick auf die Straßen, die S38 in Wermsdorf gesperrt. Das ganze Wochenende, da gibt's eine Veranstaltung. A14 Leipzig-Halle in Höhe Halle-Preisen. Unfallabfahrt ist gesperrt. Und A38 Richtung Leipzig zwischen Bad Lauchstädt und Merseburg Süd, 7 Kilometer Stau, Viertelstunde Zeitverlust. Staus und Blitzer gern melden, kostenlos 03x800 und die 4.
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13: Schönen guten Morgen.
14: Oh, danke schön.
15: Dankeschön fürs Einschalten. Große Freude, dass Sie sich auch heute fürs Lieblingsradio entschieden haben. Es ist Montag, der 12. Oktober, Ferienwoche Nummer 1. Und wir haben jetzt, wie versprochen, Tones and I dabei. Dance Monkey um 8:56. Guten Morgen.
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Unglaublich schöner 90er aus 1992, Michael Jackson und Heal the World. Damit einen schönen guten Morgen, hallo und herzlich willkommen hier beim Lieblingsradio am Montag.

0: Guten Morgen, schönen Montag, 7:09.
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3: Mit jeder Menge Wolken geht's erstmal bei uns in den Montag. Später dann ein Wechsel aus Sonne und Wolken. Im Wesentlichen bleibt es auch trocken und das bei Höchsttemperaturen von 13 bis 15 Grad. Schauen wir kurz auf die Straßen. Keine größeren Stau- und Störungsmeldungen. Allen unterwegs eine gute Fahrt. Neues melden Sie über die 0, 3x800 und die 4.
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0: 8.47 Uhr. Schönen guten Morgen. SPD-Chefin Bärbel Baas tritt mit sofortiger Wirkung von all ihren Ämtern zurück. Grund ist unter anderem der Tod ihrer Stieftochter. Wir haben gleich alle Themen dieses Tages für Sie in unseren Nachrichten um 10 vor 9.
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12: Mit Nathalie Feigl. Guten Morgen. Bundesarbeitsministerin und SPD-Co-Chefin Bärbel Baas ist von ihren Ämtern zurückgetreten. Wie die 58-Jährige am Morgen mitteilte, ziehe sie damit die Konsequenzen aus einem Trauerfall in der Familie sowie anhaltenden öffentlichen Angriffen. Baas bat Bundeskanzler Scholz um Entlassung aus dem Ministeramt und legte den Parteivorsitz mit sofortiger Wirkung nieder. Während die Arbeiten auf dem letzten A72-Abschnitt südlich von Leipzig auf die Zielgerade gehen, gibt es etwas südlicher bei Borna noch Unklarheiten. In den letzten Monaten hat die Autobahngesellschaft dort Untersuchungen zu den aufgetauchten Bodenwellen gemacht. Dafür wurde alle 100 Meter bis zu 30 Meter tief gebohrt, um Proben zu entnehmen. Sprecherin Julia Krotian.
13: Durch die besondere Lage im ehemaligen Tagebau ergibt sich auch ein erhöhter Erkundungsumfang und ja, damit natürlich auch eine längere Erkundungszeit. Da die Untersuchungen aktuell noch nicht abgeschlossen sind, beziehungsweise die Ergebnisse uns auch noch nicht vorliegen, gibt es auch noch keine konkreten Planungen für ein weiteres Vorgehen.
12: Auf der Georg-Schwarz-Straße gibt es ab heute eine neue Tempo-30-Zone im Abschnitt zwischen Philipp Reis und Baumgarten-Crusius-Straße. Damit soll Lärm reduziert werden. Der Bereich gelte als ausgewiesener Brennpunkt, heißt es von der Stadt Leipzig. Mit dem neuen Tempolimit werde aber gleichzeitig auch die Verkehrssicherheit erhöht. Die neue Beschilderung hat rund 24.000 Euro gekostet. Mehr als 5.000 Läufer haben gestern beim Leipzig Run am Völkerschlachtdenkmal mitgemacht. Eine Besonderheit in diesem Jahr, fast die Hälfte davon waren Läuferinnen. Beim 10-Kilometer-Lauf waren es sogar mehr als zwei Drittel. Den Halbmarathon der Frauen gewann die 47-jährige, mehrfache Ironman-Siegerin Yvonne van Vlerken mit einer Zeit von einer Stunde und knapp 16 Minuten. Nur 9 Männer waren noch fixer unterwegs, am schnellsten der 35-jährige Erik Hake vom Leichtathletikclub Taucher. Er absolvierte die 21 Kilometer in einer Stunde und knapp 11 Minuten. Am schnellsten über 10 Kilometer war der frisch gebackene Meilenweltmeister Robert Faken.
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15: Heute erstmal ein Start hier in Leipzig mit jeder Menge Wolken. Später gibt es dann so einen Mix aus Sonne und Wolken. Es bleibt bis zum Abend trocken bei Höchsttemperaturen um 14 Grad. Morgen zu Beginn etwas nebelig, aber dann wird es recht freundlich. Später wieder mehr Wolken, maximal morgen 16 Grad. Am Mittwoch kann es dann vereinzelt etwas regnen. Schauen wir auf die Straßen. A9 Leipzig Richtung Berlin zwischen Köselitz und Niemegk. 6 Kilometer Stau. Hier dauert es gut 50 Minuten länger. Und in Belaune auf der B2 am Roten Haus auch Stau Richtung Bad Düben. Blitzer stehen auf der Theodor-Heuss-Straße Richtung Metro und auf der Prager Straße in Höhe Technisches Rathaus Richtung Alte Messe. Allen unterwegs eine gute und sichere Fahrt.
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0: Es kommt ein Montag auf uns zu und es ist so schön, dass Sie sich für uns entschieden haben. Machen wir uns auf den Weg in diesen 12. Oktober gleich mit den 80ern. Madonna steht bereit, Like a Virgin. Davor starten wir mit Somber und Undressed und es ist genau 6 Minuten vor 9. Schönen guten Morgen.

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0: Ich und du um 8:45 und jetzt wünschen wir allen Ferienkids einen ganz tollen Ferienmontag.
1: Boah, da ist was los.
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3: Endlich Herbstferien. Zum Start wird heute im Buddehaus in Gohlis direkt kreativ gearbeitet. Beim Ferienworkshop Holz und Witz baut ihr unter Anleitung witzige Holzfiguren, bunte Vogelhäuser oder lustige Wasserräder aus Naturmaterialien. Ihr dürft sägen, hämmern und anmalen, was das Zeug hält. Das Mitmachprogramm startet heute um 10 Uhr im Buddehaus in der Lützowstraße 19. Also Schnitzmesser raus und los geht's!
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3: Vergangenen Samstag Platz 5, Taylor Swift, die 4, Yücel. Platz 3 waren Tampa City. Auf der 2 DJ Goja.

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2: Mit Nathalie Feigl. Guten Morgen. Angesichts der in Spanien gestorbenen 87-Jährigen, die ihre Wohnung verloren hatte, warnt die Linke in Leipzig vor dem Geschäft mit dem Wohnen auch hier bei uns. Zum Semesterstart gäbe es aktuell in der Stadt wieder viele Beschwerden über Abzocke von Studenten. Naunhofs parteilose Bürgermeisterin Anneluise Konrad hat angekündigt, im Januar für eine zweite Amtsperiode zu kandidieren. Die vor knapp 7 Jahren jüngste Bürgermeisterin Sachsens möchte sich dann vor allem um die Entwicklung von Naunhofs Seen kümmern. Nach 5 Tagen ist die Frankfurter Buchmesse vorbei. Insgesamt sind knapp 236.000 Besucher in diesem Jahr dort gewesen. Und Lok Leipzig hat trotz großer Überlegenheit gestern auswärts beim SV Babelsberg nur 0:0 gespielt. In der Eishockey-Oberliga haben die Leipziger Eisfighters auswärts bei den Herner Miners mit 4:3 gewonnen.
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4: Mit jeder Menge Wolken geht's erstmal in den Tag hier bei uns in Leipzig. Im Tagesverlauf lockert's etwas auf und es soll trocken bleiben bei Maximalwerten so um die 14 Grad. Morgen wird's ähnlich. Am Mittwoch kann's dann vereinzelt wieder etwas regnen bei bis zu 17 Grad. Schauen wir auf die Straßen. A9 Leipzig Richtung Berlin zwischen Coswig und Diemeck 6 Kilometer Stau plus 40 Minuten. A38 Richtung Göttingen zwischen der Auffahrt Merseburg Süd und dem Rastplatz Geiseltal. Unfallaufnahme im Kurvenbereich. In Belaune Stau auf der B6 am Roten Haus Richtung Bad Düben und Blitzer stehen auf der Theodor-Heuss-Straße Richtung Metro und auf der Prager Straße in Richtung Alte Messe. Allen unterwegs eine gute Fahrt.
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8: Wir wünschen Ihnen noch mal einen ganz schönen Montag mit uns. Der 12.10. ist heute. Wir haben jetzt noch 8 Minuten. Dann ist es 9:30. Schönen guten Morgen.
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1: Wenn Sie Lust auf spannende Einblicke hinter die Kulissen der Musikwelt haben, in der Albertiner Bibliothek eröffnet heute eine besondere historische Ausstellung. Gezeigt werden seltene Notenhandschriften, historische Instrumente und faszinierende Dokumente bekannter Komponisten aus der Leipziger Musikgeschichte. Wirklich ein toller Zwischenstopp für die Mittagspause oder den Nachmittag. Die Ausstellung ist komplett frei, das heißt, Sie müssen auch nichts zahlen. Gehen Sie einfach vorbei und schauen Sie sich das mal an.
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Die Montagsausgabe von André und die Morgenmädels. Auf der Zielgeraden, hier macht Andrea Krüger weiter. Ich bin Marcel Wenske, wünsche Ihnen einen ganz schönen Montag. Tschüss und wir hören uns.

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8: Mit Nathalie Feigl. Guten Tag. Bärbel Baas zieht die Reißleine. Nach dem Tod ihrer Stieftochter hat die SPD-Politikerin auf Instagram erklärt, dass sie ihre Posten als Co-Parteichefin und Bundesarbeitsministerin aufgibt. Auch die öffentlichen Angriffe auf ihre Person, unter anderem durch den Koalitionspartner, hätten zu der Entscheidung beigetragen, so Baas weiter. Wer auf die 58-Jährige folgen wird, ist noch unklar. Ferienzeit ist Baustellenzeit. Bei den Leipziger Verkehrsbetrieben starten heute mehrere Baustellen. Frank Selig hat den Überblick.
9: Ja, Gleise gebaut werden in den Herbstferien, vor allem am Augustusplatz und schon wieder am Hauptbahnhof. Und dazwischen, in dem Bereich, gibt es auch die größten Einschränkungen. Der Verkehr zwischen Rossplatz und Hauptbahnhof wird ab morgen für knapp 4 Wochen unterbrochen. Alle Bahnlinien werden über den Gürtelerring umgeleitet. Außerdem werden die Gleise A und B am Hauptbahnhof gesperrt. Und in der zweiten Ferienwoche sind noch die Gleisanlagen am Straßenbahnhof Paunsdorf dran.
8: Angesichts der Demos nach dem Tod einer 87-Jährigen in Spanien, die kurz vorher ihre Wohnung verloren hatte, kritisiert die Linke das Geschäft mit dem Wohnen auch hier bei uns in Leipzig. Gerade jetzt zum Semesterstart gäbe es in der Stadt wieder viele Beschwerden von Studenten über Abzocke. Außerdem gibt es noch immer nur knapp 2500 Sozialwohnungen für mehr als 100.000 anspruchsberechtigte Leipziger Haushalte. Das sei natürlich viel zu wenig, so Stadträtin Juliane Nagel. Künftige sächsische Landärztinnen und Landärzte beginnen heute ihr Studium. Erstmals sind auch angehende Zahnmediziner unter ihnen. Die jungen Leute haben sich verpflichtet, nach der Ausbildung mindestens 10 Jahre lang in ländlichen Regionen zu arbeiten. Dafür wurde für sie der Numerus Clausus nicht angewendet. Es sind insgesamt 48 Männer und Frauen, die in Leipzig, Dresden und Chemnitz ihr Studium aufnehmen, wie das Sozialministerium mitteilte. Lange hat sie ja nicht gehalten, wenn es sie überhaupt gab, die von US-Präsident Trump angekündigte Energiewaffenruhe zwischen Russland und der Ukraine. Wie die Führung in Kiew mitteilte, soll Russland ein ukrainisches Heizkraftwerk bombardiert haben. Moskau meldet hingegen einen ukrainischen Drohnenangriff. Die EU-Außenminister wollen heute neue Sanktionen gegen Russland beschließen.
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11: durch den Tag geht's wettermäßig hier bei uns in Leipzig heute überwiegend wechselnd bewölkt. Bis zum Abend soll's trocken bleiben und das bei maximal 14 Grad. Morgen anfangs etwas Nebel, später sogar freundlich mit Sonne und dann wieder mehr Wolken. Die Temperaturen schaffen es bis auf 16 Grad. Der Mittwoch kann dann ein bisschen Regen bringen bei um die 17 Grad. Schauen wir auf die Straßen. A9 Leipzig Richtung Berlin zwischen Coswig und Nienburg. 2 Kilometer Stau plus 20 Minuten. Und Blitzer stehen auf der A9 Richtung Nürnberg zwischen dem Schkeuditzer Kreuz und Großkugel im Tempo 80 Bereich. Und auf der Waldstraße steht der Superblitzer stadteinwärts. Staus und Blitzer melden Sie uns kostenlos über die 0, 3x800 und die 4. Allen unterwegs eine gute Fahrt.
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13: Dann knipsen wir den Montagvormittagsmodus an. Viel Spaß im Job mit den Lieblingskollegen und viel Musik mit der Hit-Halbenstunde. Hallo zusammen.

0: Olivia Rodrigo, Drop Dead.
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Radio Leipzig am Vormittag. Gleich hat unser Reporter Oliver Heinze die Geschichte zu den Smileys an der Nikolaikirche. Die sind nämlich aus dem 14. Jahrhundert und vielleicht sogar noch gar nicht jedem aufgefallen. Nach einer neuen Geschichte von Oliver, dann aber ganz bestimmt.

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12: Durch den Tag geht's wettermäßig hier bei uns in Leipzig. Heute überwiegend wechselnd, bewölkt. Bis zum Abend soll's trocken bleiben und das bei maximal 14 Grad. Morgen anfangs etwas Nebel, später sogar freundlich mit Sonne und dann wieder mehr Wolken. Die Temperaturen schaffen es bis auf 16 Grad. Der Mittwoch kann dann ein bisschen Regen bringen bei um die 17 Grad. Schauen wir noch auf die Straßen. A9 Leipzig Richtung Berlin zwischen Coswig und Niemek 6 Kilometer stockend. Hier brauchen Sie 10 Minuten länger. Und wir haben Blitzer auf der A9 Richtung Nürnberg zwischen Schkeuditzer Kreuz und Großkugel im Tempo 80 Bereich. Und auf der Waldstraße der Superblitzer stadteinwärts. Staus und Blitzer melden Sie uns kostenlos über die 0, 3x800 und die 4.
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14: Jawohl, endlich Montag. Eine schöne neue Woche.

0: Schönen Vormittag im Lieblingsradio von hier. Und hier kommt eine Geschichte aus der Rubrik Schön hier und spannend.
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2: Es ist schon spannend, was man so alles entdeckt, wenn man mit offenen Augen durch die Stadt geht. Oder sind Ihnen schon mal die Smileys an der Nikolaikirche aufgefallen?
3: Wir stehen hier vor dem hochgotischen Chorraum der Nikolaikirche.
2: Und Küster Matthias Müller weiß natürlich, dass es keine Smileys sind, die da oben an dem Gotteshaus prangen.
3: Das sollen Spukfratzen sein, die das Böse abwehren. Und der steckt uns einer die Zunge raus und sagt, hier hat das Böse keine Chance.
2: Angebracht wurden diese Fratzen nach den Erweiterungen an der Nikolaikirche im 14. Jahrhundert. Damals gelangte Leipzig durch Silberfunde im Erzgebirge zu üppigem Wohlstand. So konnte das Gebäude zur dreischiffigen spätgotischen Hallenkirche umgebaut werden. Schon damals war offenbar klar, dass Humor wichtig ist und
3: damit kann man ja das Böse am meisten überwinden.
2: Der Teufel hat in der Nikolaikirche also keine Chance.
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einfach schöne Musik. Joe und End of Beginning. Radio Leipzig. Das war doch jetzt eigentlich das erste echte Herbstwochenende. Ich hatte sofort den Reflex, wo kann ich drin was räumen? Wir haben mal beim Keller angefangen. Macht keinen Spaß, aber danach fühlt man sich so, so leicht. Und ich habe meinen künstlichen Weihnachtsbaum schon in Stellung gebracht. Und danach gab's Kaffee und Spekulatius. Herbstfest, oder? Schönen Montag.

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13: Mit Nathalie Feigl. Guten Tag. Das Leipziger Internetunternehmen Spreadshirt verlässt seinen langjährigen Hauptsitz in Plagwitz. Wie verschiedene Medien berichten, zieht die Firma Anfang nächsten Jahres in ein rund 500 Meter entferntes, deutlich kleineres Bürogebäude an der Weißenfelser Straße. Grund für den Umzug ist der gesunkene Platzbedarf. Viele der 260 Beschäftigten würden mittlerweile flexibel im Homeoffice arbeiten, heißt es. Der Textildruckanbieter bleibt dem Standort Leipzig damit aber weiterhin treu. Während die Arbeiten auf dem letzten A72-Abschnitt südlich von Leipzig auf die Zielgerade gehen, herrscht etwas südlicher bei Borna weiter Unklarheit.
14: In den letzten Monaten hat die Autobahngesellschaft dort Untersuchungen zu den aufgetauchten Bodenwellen gemacht. Dafür wurden mit Bohrungen Proben entnommen, alle 100 Meter aus einer Tiefe von bis zu 30 Metern. Die Autobahn führt hier teilweise über ehemaliges Tagebaugelände. Ergebnisse gibt es bisher keine, teilte die Autobahngesellschaft jetzt auf Anfrage mit. Wegen der vielen Schäden dort stehen in den nächsten Jahren vermutlich größere Bauarbeiten an. Frank Selig, Nachrichten. Redaktion.
13: Nach massiver Fankritik an der zu kurzen Stadionbratwurst hat der neue Caterer von RB Leipzig das Würstchen durch eine längere und dickere ersetzt. Genau wie das Brötchen, das jetzt von einer Leipziger Bäckerei kommt. Und es gibt auch wieder die ganz dicke. Nach Beschwerden wird nun im Stadion auch wieder Bockwurst verkauft. Bärbel Baas tritt als Arbeitsministerin und als SPD-Chefin zurück. Das erklärte sie in einer Mitteilung. Sie begründet den Schritt unter anderem mit dem Tod ihrer Stieftochter. Thomas Bremser berichtet.
15: Sie bringe momentan nicht die Kraft auf, ihre Ämter weiter auszuführen, sagt Baas. Auch aus der Union kamen zuletzt Vorwürfe, die Ministerin würde ihren Gesetzentwurf zur Rentenreform verschleppen, obwohl viele vom Trauerfall in ihrer Familie wussten. Die Angriffe gegen sie in den letzten Tagen ihrer Trauer waren unanständig, sagt der SPD-Chef Klingbeil.
13: Neuer Arbeitsminister soll der ehemalige Ministerpräsident von Rheinland-Pfalz, Alexander Schweizer, werden. Der September war nach Angaben des EU-Klimadienstes Copernicus der wärmste seit Beginn der Aufzeichnungen. Die Durchschnittstemperatur in Westeuropa lag demnach rund 2,5 Grad über dem langjährigen Mittel.
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16: Durch den Tag geht's wettermäßig hier bei uns in Leipzig heute überwiegend wechselnd bewölkt. Bis zum Abend soll's trocken bleiben und das bei maximal 14 Grad. Morgen anfangs etwas Nebel, später sogar freundlich mit Sonne und dann wieder mehr Wolken. Die Temperaturen schaffen es bis auf 16 Grad. Der Mittwoch kann dann ein bisschen Regen bringen bei um die 17 Grad. Schauen wir noch auf die Straßen. A9 Leipzig Richtung Berlin zwischen Coswig und Niemek 6 Kilometer stockend. Hier brauchen Sie 10 Minuten länger. Und wir haben Blitzer auf der A9 Richtung Nürnberg zwischen Schkeuditzer Kreuz und Großkugel im Tempo 80 Bereich. Und auf der Waldstraße der Superblitzer stadteinwärts. Staus und Blitzer melden Sie uns kostenlos über die 0, 3x800 und die 4.
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20: Schönen Montag zusammen. Hier kommen gleich wieder extra viele gute Songs. Nena und irgendwie, irgendwo, irgendwann. Der neue Song von Nico Santos und The Weeknd und Blinding Lights.
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aus unseren Charts Top 10 Nico Santos und Why Don't You Stay. Und er ist ab Ende Oktober dann auch auf Tour. Müssten wir allerdings etwas fahren. Und nice to know, Nico Santos hat, bevor er selbst so richtig losgelegt hat, mit Rooftop und Co. für andere geschrieben und produziert. Zum Beispiel für Helene Fischer oder Mark Forster.

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13: Durch den Tag geht's wettermäßig hier bei uns in Leipzig. Heute überwiegend wechselnd, bewölkt. Bis zum Abend soll's trocken bleiben und das bei maximal 14 Grad. Morgen anfangs etwas Nebel, später sogar freundlich mit Sonne und dann wieder mehr Wolken. Die Temperaturen schaffen es bis auf 16 Grad. Der Mittwoch kann dann ein bisschen Regen bringen bei um die 17 Grad. Schauen wir noch auf die Straßen. A38 Halle Richtung Leipzig zwischen Merseburg Nord und Leuna, 2 Kilometer Stau plus 10 Minuten. Blitzer stehen in Beiersdorf im Tempo 30-Bereich Richtung Grimma. Auf der A9 Richtung Nürnberg zwischen dem Schkeuditzer Kreuz und Großkugel im Tempo 80-Bereich und auf der Waldstraße der Superblitzer. Staus und Blitzer melden Sie uns kostenlos über die 03x800 und die 4.
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15: Ja, hier bei der Arbeit. Ich wünsche einen schönen Start in die neue Woche. Hallo.

0: 90er Sound mit Roxette, kurz vor 11:30. Und wo Herbst draufsteht, ist ja jetzt auch Herbst drin, inklusive der Straßenverhältnisse. Yoshi Noll holt uns mal alles ganz fix in Erinnerung.
1: Na, zuerst mal kommen jetzt die Tage auf uns zu, die Regen, Nebel, feuchtes Laub und verschmutzte Straßen durch Erntefahrzeuge bringen. Das alles beeinträchtigt natürlich die Haftung der Reifen auf dem Asphalt. Gerade das sogenannte Bauernglatteis, also Verunreinigungen durch Erntereste oder Erdklumpen von Erntefahrzeugen, verursacht einen rutschigen Schmierfilm, der zur Gefahr werden kann. Von daher gilt, Geschwindigkeit reduzieren, ausreichend Abstand halten und vorausschauend fahren. Für Motorradfahrer sind nasses Laub, Fahrbahnmarkierungen und kalter Asphalt besonders tückisch. Zusätzlich zu Laub und Schmutz können Kopfsteinpflaster, Fahrbahnmarkierungen oder Kanaldeckel bei Nässe schnell glatt werden. Gerade E-Scooter reagieren wegen ihrer kleinen Räder empfindlich auf Unebenheiten auf rutschigem Untergrund. Vorausschauendes Fahren hilft, abrupte Lenk- oder Bremsmanöver zu vermeiden, da gerade Gefahrenbremsungen zum Teil ihre Wirkung verfehlen können. Also seien Sie vorsichtig und passen Sie Ihren Fahrstil dem Herbstwetter an.

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Bis zu 5 Euro pro Meter mehr kosten Weihnachtsbäume in diesem Jahr, sagt der Verband natürlicher Weihnachtsbäume. Was es nicht alles gibt. Ich bin da raus, meiner steht seit letztem Jahr im Keller. Einen Plastebohm, wie mein Vater sagen würde. Lichterkette ist schon dran, Schnee auch. Und dann kommen noch meine süßen erzgebirgischen Schneeflöckchenfiguren drauf. Es wird herrlich.

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9: Mit Nathalie Feigl. Guten Tag. Bärbel Baas zieht die Reißleine. Nach dem Tod ihrer Stieftochter hat die SPD-Politikerin auf Instagram erklärt, dass sie ihre Posten als Co-Parteichefin und Bundesarbeitsministerin aufgibt. Auch die öffentlichen Angriffe auf ihre Person, unter anderem durch den Koalitionspartner, hätten zu der Entscheidung beigetragen, so Baas weiter. Wer auf die 58-Jährige folgen wird, ist noch unklar. Ferienzeit ist Baustellenzeit. Bei den Leipziger Verkehrsbetrieben starten heute mehrere Baustellen. Frank Selig hat den Überblick.
10: Ja, Gleise gebaut werden in den Herbstferien, vor allem am Augustusplatz und schon wieder am Hauptbahnhof. Und dazwischen, in dem Bereich, gibt es auch die größten Einschränkungen. Der Verkehr zwischen Rossplatz und Hauptbahnhof wurde heute Morgen für etwa 4 Wochen unterbrochen. Alle Bahnlinien werden über den Gördelerring umgeleitet. Außerdem werden die Gleise A und B am Hauptbahnhof gesperrt. Und in der zweiten Ferienwoche sind noch die Gleisanlagen am Straßenbahnhof Paunsdorf dran.
9: Angesichts der Demos nach dem Tod einer 87-Jährigen in Spanien, die kurz vorher ihre Wohnung verloren hatte, kritisiert die Linke das Geschäft mit dem Wohnen auch hier bei uns in Leipzig. Gerade jetzt zum Semesterstart gäbe es in der Stadt wieder viele Beschwerden von Studenten über Abzocke. Außerdem gibt es noch immer nur knapp 2500 Sozialwohnungen für mehr als 100.000 anspruchsberechtigte Leipziger Haushalte. Das sei natürlich viel zu wenig, so Stadträtin Juliane Nagel. Künftige sächsische Landärztinnen und Landärzte beginnen heute ihr Studium. Erstmals sind auch angehende Zahnmediziner unter ihnen. Die jungen Leute haben sich verpflichtet, nach der Ausbildung mindestens 10 Jahre lang in ländlichen Regionen zu arbeiten. Dafür wurde für sie der Numerus Clausus nicht angewendet. Es sind insgesamt 48 Männer und Frauen, die in Leipzig, Dresden und Chemnitz ihr Studium aufnehmen, wie das Sozialministerium mitteilte. Lange hat sie ja nicht gehalten, wenn es sie überhaupt gab, die von US-Präsident Trump angekündigte Energiewaffenruhe zwischen Russland und der Ukraine. Wie die Führung in Kiew mitteilte, soll Russland ein ukrainisches Heizkraftwerk bombardiert haben. Moskau meldet hingegen einen ukrainischen Drohnenangriff. Die EU-Außenminister wollen heute neue Sanktionen gegen Russland beschließen.
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12: Durch den Tag geht's wettermäßig hier bei uns in Leipzig heute überwiegend wechselnd bewölkt. Bis zum Abend soll's trocken bleiben und das bei maximal 14 Grad. Morgen anfangs etwas Nebel, später sogar freundlich mit Sonne und dann wieder mehr Wolken. Die Temperaturen schaffen es bis auf 16 Grad. Der Mittwoch kann ein bisschen Regen bringen bei um die 17 Grad. Schauen wir noch auf die Straßen A38 Halle Richtung Leipzig zwischen Merseburg Nord und Leuna. 3 Kilometer Stau plus 20 Minuten und geblitzt wird in Beiersdorf Tempo 30 Richtung Grimma sowie auf der A9 Richtung Nürnberg zwischen dem Schkeuditzer Kreuz und Großkugel im Tempo 80 Bereich. Staus oder auch Blitzer melden Sie uns kostenlos über die 0-3x800 und die 4.
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14: Und jetzt gehen mal Geburtstagsgrüße raus an alle, die sich heute eine Kerze anzünden. Happy Birthday! Walter hat uns eine WhatsApp geschrieben. Ganz liebe Geburtstagsgrüße an die Omi. Ich hoffe, das kommt jetzt auch noch an. Und ich grüße Heidi, die macht gerade Kreuzworträtsel und hört Radio. Und uns allen wünsche ich einen schönen Wochenstart.
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0: Aber vielleicht singen wir irgendwann, vielleicht singen wir irgendwann, und vielleicht singen wir irgendwann wieder Panic at the Disco Songs.
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Cyber City und Self-Aware, das Übergangswetter feiere ich irgendwie. Unser Technikchef, der ist heute nochmal in kurzen Hosen da. Ja, der ist hart im Nehmen. Ich habe die Mützensaison eröffnet und wahlweise geht natürlich auch beides. Ist mir heute ein Fahrradfahrer entgegengekommen. Kurze Hose und Mütze. Herbst läuft eben. Hier ist Pharrell Williams und Daft Punk.

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14: Bis 15 Grad heute und im Laufe des Nachmittags lässt der Regen nach und es soll zwischendurch auch nochmal aufreißen. Achtung auf die Straßen, A38 Halle Richtung Leipzig zwischen Merseburg Nord und Merseburg Süd, ein liegengebliebenes Fahrzeug da in der Baustelle. Und wir haben zwischen Bad Lauchstädt und Leuna 6 Kilometer Stau, wenn Sie dahin unterwegs sind, das sind 45 Minuten plus. Und A14 Nossen Richtung Leipzig zwischen Döbeln Ost und Leisnig 6 Kilometer Stau, eine Viertelstunde kommt da dazu. Und Blitzer haben wir in Leipzig auf der Prager Straße Richtung Alte Messe in Höhe Technisches Rathaus. Und auf der A9 Richtung Nürnberg wird geblitzt zwischen dem Schkeuditzer Kreuz und Großkugel, da ist Tempo 80. Allen unterwegs, gute Fahrt!
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14: Und jetzt mit Teddy Swims, Mr. Know-It-All. Ich wünsche einen schönen Montag. Hallo. 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

0: Kurz vor halb eins. Ich wünsche eine schöne erste Ferienwoche. Die zweite kommt dann auch noch, jawohl. Aber ich wollte ganz kurz nur sagen, Bescheid sagen, dass wir ganz, ganz viele Ferientipps bei uns auf der Website haben. Und jetzt hören wir mal, was heute los ist.
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2: Wenn Sie Lust auf spannende Einblicke hinter die Kulissen der Musikwelt haben, in der Albertiner Bibliothek eröffnet heute eine besondere historische Ausstellung. Gezeigt werden seltene Notenhandschriften, historische Instrumente und faszinierende Dokumente bekannter Komponisten aus der Leipziger Musikgeschichte. Wirklich ein toller Zwischenstopp für die Mittagspause oder den Nachmittag. Die Ausstellung ist komplett frei, das heißt, Sie müssen auch nichts zahlen. Gehen Sie einfach vorbei und schauen Sie sich das mal an.
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7: Mit Nathalie Feigl. Guten Tag. Das Leipziger Internetunternehmen Spreadshirt verlässt seinen langjährigen Hauptsitz in Plagwitz. Wie verschiedene Medien berichten, zieht die Firma Anfang nächsten Jahres in ein rund 500 Meter entferntes, deutlich kleineres Bürogebäude an der Weißenfelser Straße. Grund für den Umzug ist der gesunkene Platzbedarf. Viele der 260 Beschäftigten würden mittlerweile flexibel im Homeoffice arbeiten, heißt es. Der Textildruckanbieter bleibt dem Standort Leipzig damit aber weiterhin treu. Während die Arbeiten auf dem letzten A72-Abschnitt südlich von Leipzig auf die Zielgerade gehen, herrscht etwas südlicher bei Borna weiter Unklarheit.
8: In den letzten Monaten hat die Autobahngesellschaft dort Untersuchungen zu den aufgetauchten Bodenwellen gemacht. Dafür wurden mit Bohrungen Proben entnommen, alle 100 Meter aus einer Tiefe von bis zu 30 Metern. Die Autobahn führt hier teilweise über ehemaliges Tagebaugelände. Ergebnisse gibt es bisher keine, teilte die Autobahngesellschaft jetzt auf Anfrage mit. Wegen der vielen Schäden dort stehen in den nächsten Jahren vermutlich größere Bauarbeiten an. Frank Selig, Nachrichten. Redaktion.
7: Nach massiver Fankritik an der zu kurzen Stadionbratwurst hat der neue Caterer von RB Leipzig das Würstchen durch eine längere und dickere ersetzt. Genau wie das Brötchen, das jetzt von einer Leipziger Bäckerei kommt. Und es gibt auch wieder die ganz dicke. Nach Beschwerden wird nun im Stadion auch wieder Bockwurst verkauft. Bärbel Baas tritt als Arbeitsministerin und als SPD-Chefin zurück. Das erklärte sie in einer Mitteilung. Sie begründet den Schritt unter anderem mit dem Tod ihrer Stieftochter. Thomas Bremser berichtet.
9: Sie bringe momentan nicht die Kraft auf, ihre Ämter weiter auszuführen, sagt Baas. Auch aus der Union kamen zuletzt Vorwürfe, die Ministerin würde ihren Gesetzentwurf zur Rentenreform verschleppen, obwohl viele vom Trauerfall in ihrer Familie wussten. Die Angriffe gegen sie in den letzten Tagen ihrer Trauer waren unanständig, sagte SPD-Chef Klingbeil.
7: Neuer Arbeitsminister soll der ehemalige Ministerpräsident von Rheinland-Pfalz, Alexander Schweizer, werden. Der September war nach Angaben des EU-Klimadienstes Copernicus der wärmste seit Beginn der Aufzeichnungen. Die Durchschnittstemperatur in Westeuropa lag demnach rund 2,5 Grad über dem langjährigen Mittel.
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11: Bis 15 Grad heute und im Laufe des Nachmittags lässt der Regen nach und es soll zwischendurch auch nochmal aufreißen. Achtung auf die Straßen A38 Halle Richtung Leipzig zwischen Merseburg Nord und Merseburg Süd. Ein liegen gebliebenes Fahrzeug da in der Baustelle. Und wir haben zwischen Bad Lauchstädt und Leuna 6 Kilometer Stau. Wenn Sie dahin unterwegs sind, das sind 45 Minuten plus. Und A14 Nossen Richtung Leipzig zwischen Döbeln Ost und Leisnig 6 Kilometer Stau. Eine Viertelstunde kommt da dazu. Und Blitzer haben wir in Leipzig auf der Prager Straße Richtung Alte Messe in Höhe Technisches Rathaus. Und auf der A9 Richtung Nürnberg wird geblitzt zwischen dem Schkeuditzer Kreuz und Großkugel. Da ist Tempo 80. Allen unterwegs, gute Fahrt.
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11: Hallo und schönen Montag. Es gibt was Neues von Britney Spears. Das checken wir mal diese Stunde. Jetzt starten wir aber erstmal mit einem Super 80er von Phil Collins. Und den Anfang machen Glasperlen spielen, nie vergessen.
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15: Ich habe ja für alle Fälle Regenschirm und Sonnenbrille dabei. Im Laufe des Nachmittags lässt der Regen nach und es soll zwischendurch auch mal aufreißen. Temperaturen bis 15 Grad heute. Morgen starten wir neblig, dann wird es aber erstmal ganz nett und später ziehen wieder mehr Wolken auf. Also auch wieder alles dabei. Temperaturen 9 bis 17 Grad. Achtung, liebe Autofahrer, A14 Nossen Richtung Leipzig zwischen Döbeln Ost und Leisnig haben wir 6 Kilometer Stau. Es dauert ca. 20 Minuten länger und geblitzt wird in Leipzig auf der Prager Straße Richtung Alte Messe in Höhe Technisches Rathaus. Mehr Staus und Blitzer einfach kostenlos anrufen oder per WhatsApp zu uns unter der Leipziger Nummer 200 300 und die 4. Allen unterwegs, gute Fahrt.
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15: Ich wünsche einen schönen Montag. Starten alle gut in die neue Woche. 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

0: Die guten 90er bei uns, Falco und Out of the Dark. Ja, ups, she did it again. Britney Spears meldet sich musikalisch endlich mal zurück. Und das wird schon ganz schön gefeiert. Mark Matthew, unser Mann für neue Musik. Sag mal, was läuft da bei Britney Spears?
1: Ja, Andrea, einige Medien schreiben von einer Pop-Sensation. Naja, ich würde von einem Mini-Sensationchen sprechen wollen. Der neue Song ist nicht wirklich neu, wurde bereits vor 25 Jahren aufgenommen. Geschrieben mit ihrem damaligen Freund Justin Timberlake. Die beiden waren ja von 1999 bis 2002 ein Paar. Der Song sollte ursprünglich auf ihr Erfolgsalbum Britney. Nun kommt er mit 4 weiteren Songs auf die Deluxe-Neuauflage. Erscheint wohl am 6. November. Und Andrea, wir können es ja mal spielen, damit wir alle mitreden können.
0: Genau.
1: She'll Never Be Me. Und vielleicht hilft dir ja ein kleiner Erfolg schon, um mal wieder etwas auf die Beine zu kommen. Zuletzt war Britney Spears ja in den Schlagzeilen, weil sie unter anderem nach einer Verfolgungsjagd wegen Alkohol am Steuer von der Polizei festgenommen wurde.
0: Das machen wir. Über gute Nachrichten reden wir doch immer gern. Also hören wir uns jetzt mal den neuen Song an. Ob es uns gefällt, hier ist Britney Spears, She'll Never Be Me.

0: Ach ja, eigentlich ein alter, aber jetzt erst veröffentlichter, somit neuer Song von Britney Spears war das.
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10:30. Und jetzt kommen hier die Black Eyed Peas, Shakira und David Guetta. Und dann gleich noch mein Kollege Axel Metz. Der macht nämlich hier weiter. Ich wünsche allen einen schönen Nachmittag. Wir hören uns.

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12: Mit Oliver Heinze, guten Tag. Riesenglück für den SV Zeppelin. Das Vereinshaus wurde gestern Abend beinahe durch ein Feuer zerstört. Kurz vor um 8 hatten Unbekannte einen Holzunterstand daneben in Brand gesetzt. Das Feuer griff noch auf einen Container daneben über, konnte aber durch die Feuerwehr vom Vereinsheim ferngehalten werden. Dennoch beläuft sich der Schaden nach ersten Schätzungen auf rund 10.000 Euro. Ein Bagger geht auf Reisen. Deshalb wird ab morgen früh die B176 zwischen Greutsch und Niederkieritsch vollgesperrt. Clarissa Kunert weiß mehr.
13: Grund ist die Überführung eines großen Tagebaubaggers. Der sogenannte Eimerkettenbagger fährt vom Abbaufeld Schleenheit zur Förderstätte Peres. Dort soll er dann noch knapp 10 Jahre Kohle fürs Braunkohlekraftwerk Lippendorf fördern. Dessen Stilllegung ist laut Kohleausstiegsgesetz für Ende 2035 vorgesehen. Der Bagger wiegt mehr als 1000 Tonnen, ist über 80 Meter lang und etwa 21 Meter hoch. Er ist mit einer Geschwindigkeit von etwa 0,5 Kilometer die Stunde unterwegs. Das sind etwa 8 Meter pro Stunde.
12: Bei Kontrollen an der sächsisch-tschechischen Grenze in Reitzenheim hat die Polizei gestern 4 gesuchte Männer geschnappt. Ein 34-jähriger Rumäne schuldete wegen Urkundenfälschung mehr als 1.800 Euro. Seine Angehörigen beglichen den Betrag in Leipzig. Zwei 33-jährige Slowaken zahlten wegen Straßenverkehrsdelikten offene Geldstrafen von zusammen knapp 1.700 Euro. Ein weiterer 33-jähriger Rumäne musste eine Geldbuße von 175 Euro begleichen. Alle 4 konnten im Anschluss weiterreisen. Volkswagen hat im dritten Quartal deutlich weniger Autos ausgeliefert. Nach Konzernangaben waren es weltweit fast 2 Millionen Fahrzeuge aller Marken, gut 14% weniger als ein Jahr zuvor. Besonders stark ist der Absatz in China eingebrochen, um fast 40%. In den ersten 9 Monaten hat der Konzern insgesamt gut 6 Millionen Autos verkauft. Auch das ein deutliches Minus. Der Wirtschaftsnobelpreis geht in diesem Jahr an die US-Forscher Robert E. Hall und Michael Woodford. Ihre Modelle zeigen, wie Staaten und Zentralbanken gemeinsam Schwankungen der Wirtschaft abfedern können, teilte die Königlich Schwedische Akademie der Wissenschaften mit. Die Auszeichnung ist mit gut 1 Million Euro dotiert und wird am 10. Dezember in Stockholm verliehen.
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15: Sonne und Wolken im Wechsel, es bleibt meist trocken in Leipzig Stadt und Land bei etwa 14 Grad. Morgen geht's mit Nebel oder Hochnebel los, danach wird's dann sehr freundlich bis in den Nachmittag hinein. Dann gibt's wieder dickere Wolken bei 16 Grad. Mittwoch fängt mit etwas Regen an, später lockert's dann auf bei bis zu 17 Grad. Donnerstag auch nett und bis zu 17 Grad. Auf der A14 Magdeburg Richtung Leipzig staut sich zwischen Lübbejün und Halle Nord 10 Minuten Zeitverlust und A14 Nossen Richtung Leipzig zwischen Döbeln Ost und Leisnig 20 Minuten Zeitverlust im Stau. Geblitzt wird auf der Prager Straße Richtung Alte Messe und in Löbnitz auf der Bitterfelder Straße aus Puch kommend.
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15: Mein lieber Kollege Roman Knoblauch hat sich mal für eine Woche in Urlaub verdrückt, genießt den Herbst in der Sächsischen Schweiz und ich freue mich, dass ich Sie in den Nachmittag begleiten darf mit einem kleinen Sonnentanz.

0: Jackendichte auf den Straßen ist ein Zeichen, wir wären jetzt alle so richtig im Herbst angekommen. Harry Styles ist ein Mann für alle Jahreszeiten und begeistert uns gerade mit seinem aktuellen Hit.
1: It's amazing to have, you know, people who, you know, wanna listen to something that you've made is the biggest compliment.
0: Das ist toll, sagt er, wenn die Leute das gerne hören, was man sich ausgedacht hat. Das ist für mich das größte Kompliment. Neu.

0: Tolles Duett von Cassandra Steen und Adel Tawil. Auf sie wartet noch viel mehr gute Musik. Gleich als nächstes Taylor Swift. Und wenn Sie so richtig auf guten aromatischen Kaffee stehen, es gibt Neues aus der Wissenschaft. Sie hören alles, 2:30.
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0: Wenn Sie gerade auf Arbeit so ein bisschen ins Schwimmen geraten, Ruhe bewahren, schöne gleichmäßige Züge in Richtung Ufer. Kaffeepause.

0: 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So, Montagnachmittag gegen 2:30 könnte man sich schon einen schönen Kaffee gönnen, dienstlich oder privat. Malen Sie Ihre Bohnen selber? Dann wird Sie das ganz sicher interessieren. Wissenschaftler haben herausgefunden, dass beim Malen durch die Reibung Aroma verloren geht. Deshalb sagt die Forschung, für mehr Kaffeegenuss die Bohnen vor dem Malen ganz leicht anfeuchten und schon soll der Kaffee den ganzen Zacken besser schmecken. So wie aus der Werbung.
1: Da trinke ich einen Kaffee mit so einem herrlichen Aroma und Sie können es zu Hause nicht vermeiden.

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1: Erster Montag in den Herbstferien und der Herbst fühlt sich bei uns jetzt auch schon so richtig herbstlich an.
2: Ich mag den Herbst total, vor allem die schönen bunten Blätter und dass dann bald die Weihnachtszeit beginnt.
1: Davor genießen wir aber erstmal die bunte Jahreszeit, oder?

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8: Mit Oliver Heinze, guten Tag. Kommenden Donnerstag bleiben alle neuen Leipziger Schwimmbäder sowie die Saunen geschlossen. Das hat die Stadt Leipzig heute angekündigt. Grund sei ein Weiterbildungstag für alle Beschäftigten. Da die Teams an 7 Tagen pro Woche im Schichtdienst arbeiten, sei eine gemeinsame Weiterbildung anders nicht möglich, hieß es. Regelmäßige Fortbildungen seien unerlässlich für einen sicheren Badebetrieb. Das Sportbad an der Elster schließt wegen Vorbereitungsarbeiten bereits am Mittwoch. Das öffentliche Schwimmen dort wird auf morgen vorverlegt. Ein angetrunkener Radfahrer hat in Neulindenau einen schweren Unfall verursacht. Kurz nach Mitternacht war er auf der Rückmarsdorfer Straße unterwegs. Als der 56-Jährige nach links auf die Merseburger Straße abbiegen wollte, übersah er einen Tesla. Es kam zum Zusammenstoß, bei dem der Fahrradfahrer stürzte und schwer verletzt wurde. Er musste daraufhin ins Krankenhaus gebracht werden. Den verursachten Sachschaden schätzt die Polizei auf über 10.000 Euro. Bei Grenzkontrollen an der sächsisch-tschechischen Grenze in Reitzenhain sind der Bundespolizei gestern gleich 4 gesuchte Männer ins Netz gegangen. Alle konnten eine drohende Haftstrafe durch die Zahlung offener Geldstrafen abwenden. Janis Müller berichtet.
9: Ja, unter den Kontrollierten war ein 34-jähriger Rumäne, der wegen Urkundenfälschung zu einer Geldstrafe von mehr als 1.800 Euro verurteilt worden war. Da er selbst nicht zahlen konnte, beglichen Angehörige den Betrag in Leipzig. Auch 2 Slowaken im Alter von 33 Jahren wurden mit offenen Haftbefehlen erwischt. Sie mussten wegen Straßenverkehrsdelikten zusammen knapp 1.700 Euro zahlen. Ein weiterer Rumäne beglich eine offene Geldbuße von 175 Euro. Alle 4 Männer durften anschließend ihre Reise fortsetzen.
8: Briefe und Pakete könnten ab Januar deutlich teurer werden. Die Bundesnetzagentur will der Deutschen Post erlauben, die Briefpreise im Durchschnitt um gut 20% anzuheben, Paketpreise für Privatkunden um knapp 11%. Hauptgrund sind sinkende Briefmengen. Der September ist weltweit der zweitwärmste seit Beginn der Aufzeichnungen gewesen. Laut EU-Klimadienst Copernicus lag die Durchschnittstemperatur gut 0,8 Grad über dem langjährigen Vergleichswert. Wie schon im August war es mehr als 1,5 Grad wärmer als vor der Industrialisierung. Das Pariser Klimaabkommen soll die Erwärmung langfristig auf möglichst diesen Wert begrenzen.
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10: Dicke Wolken, aus denen es auch mal schauern kann, aber auch sonnige Momente heute Nachmittag in Leipzig, Stadt und Land bei bis zu 14 Grad. Abends und nachts meist trocken bei 5 Grad. Morgen kann es anfangs neblig sein, später dann Sonnenschein, am Nachmittag dann neue Wolken, aber trocken bei bis zu 16 Grad. Auf der A14 Magdeburg Richtung Leipzig, Stau zwischen Lübbejün und Halle-Trotha, 10 Minuten Zeitverlust. Auf der A14 Nossen Richtung Leipzig staut sich zwischen Döbeln-Ost und Leisnig, da 20 Minuten mehr einplanen. Und ein Blitzer bei uns im Stadtgebiet auf der Engelsdorfer Straße. Wenn Ihnen noch was auffallen sollte, Stau oder Blitzer, dann gerne bei uns melden. Die Nummer ist kostenlos 03x800 und die 4.
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10: Montagnachmittag kurz vor drei. Die Arbeitswoche fühlt sich schon wieder an, als würde sie 3 Tage dauern. Da ist Abwechslung richtig wichtig. Wenn schon nicht bei den Arbeitshandgriffen selber, dann wenigstens aus dem Radio. Deswegen gleich Aktuelles von Ed Sheeran aus den 80ern, Mike Oldfield und Maggie Riley. Und jetzt Tove Lo mit To Die For.

0: einen schönen Nachmittag mit dem neuesten Werk von Ed Sheeran. Der ist als Musiker ein echt fleißiges Bienchen. Er schreibt jeden Tag so 3 bis 4 Songs.
1: Well, yeah, Monday to Friday, 9 to 3.
0: Ja, immer von Montag bis Freitag, sagt er, von 9 bis 3. Das bedeutet, Ed Sheeran hat für heute schon Feierabend. Und wir haben es auch bald geschafft.
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3: Martin Garrix und Ed Sheeran. 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

0: Genau, relax, take it easy. Das ist die richtige Botschaft für Montagnachmittag. Wenn Sie noch genügend Elan übrig haben, um heute was aus Ihrem Feierabend zu machen, wir haben gleich einen guten Tipp für Sie, um 3:30.
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0: Dicke Wolken, aus denen es auch mal schauern kann, aber auch sonnige Momente für Leipzig Stadt und Land bei bis zu 14 Grad. Abends und nachts dann meist trocken bei 5 Grad. Morgen erstmal Nebel möglich, später dann freundlicher. Am Nachmittag dann wieder dickere Wolken bei bis zu 16 Grad. Auf der B181 klemmt es zwischen der Autobahnabfahrt Leipzig West und der Miltitzer Straße 10 Minuten mehr einplanen. Und es staut sich auf der A14 Nossen Richtung Leipzig zwischen Döbeln-Ost und Leisnig aktuell 10 Minuten Zeitverlust. Blitzer bei uns im Stadtgebiet auf der Engelsdorfer Straße. Und wenn Sie noch was sehen, Stau oder Blitzer, dann wäre es nett, wenn Sie es melden. Geht kostenlos 03x800 und die 4.
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0: Gemeinsam machen wir uns einen schönen Montagnachmittag.

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1: Wer den Montagabend entspannt und kulturvoll ausklingen lassen möchte, sollte im Schauspielhaus Leipzig vorbeischauen. Auf der Hinterbühne steht heute ein bewegendes Theaterstück über zwischenmenschliches und gesellschaftliche Umbrüche auf dem Programm. Erleben Sie eindrucksvolles Schauspiel in einer ganz intimen Atmosphäre hautnah. Das Ganze beginnt heute Abend um 20 Uhr im Schauspielhaus in der Bosenstraße 1. Wirklich ein wunderbarer Tipp, um die Arbeitswoche mit einem echten Kulturhighlight zu starten.
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Erste Ferienwoche und Rückkehr der Champions League nach Sachsen. Morgen Abend spielt RB Leipzig zu Hause gegen Eindhoven. Und so viel wissen wir mittlerweile, die Stadionbratwurst ist auch wieder Champions League tauglich. Die Fans haben sich ja beschwert, dass sie zu kurz war. Jetzt schaut sie wieder an beiden Seiten über das Brötchen hinaus. So wie sich's gehört. Ein Happy End oder

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1: Die KSW Eisfighters Leipzig scheinen langsam in die Erfolgsspur zu finden. Nach einem eher durchwachsenen Saisonstart haben die Leipziger am Wochenende gleich doppelt gepunktet. Los ging es mit einem souveränen 6:1 Heimsieg gegen Aufsteiger Neuwied. Angreifer Richard Samigulin blickt auf die Partie zurück.
2: Ja, also wir haben auf jeden Fall gut gestartet, haben dann halt einen kleinen Rückschlag bekommen durch dieses erste Gegentor, haben uns aber da nicht runterkriegen lassen. Mir gezeigt, dass wir spielerisch die beste Mannschaft sind. Ja, ich glaube, das war dann im Endergebnis auch ziemlich deutlich zu sehen.
1: Und gestern ging es dann auswärts gegen die Herner e.V. Meiners weiter. Und auch hier behielten die Eisfighters die Oberhand. Mit 4:3 sicherten sie sich den nächsten Sieg. Stürmer Samuel Mansch freut sich über den aktuellen Lauf.
3: Ja, also erstes 6-Punkte-Wochenende. Sonntag war ein schweres Spiel. Auswärts haben wir uns schwer getan. Aber am Ende haben wir dann doch die 3 Punkte geholt. Und ich denke, das ist dann das Wichtigste. 6-Punkte-Wochenende und nächste Woche greifen wir wieder an.
1: Denn da können die Leipziger ihre Erfolgsserie fortsetzen. Zunächst am Freitag im Duell mit den Black Dragons Erfurt. Kommenden Sonntag wartet dann mit den Rostocker Piranhas die nächste Herausforderung.
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9: Mit Oliver Heinze, guten Tag. Riesenglück für den SV Zeppelin. Das Vereinshaus wurde gestern Abend beinahe durch ein Feuer zerstört. Kurz vor 8 hatten Unbekannte einen Holzunterstand daneben in Brand gesetzt. Das Feuer griff noch auf einen Container daneben über, konnte aber durch die Feuerwehr vom Vereinsheim ferngehalten werden. Dennoch beläuft sich der Schaden nach ersten Schätzungen auf rund 10.000 Euro. Ein Bagger geht auf Reisen. Deshalb wird ab morgen früh die B176 zwischen Greutsch und Niederkieritsch vollgesperrt. Clarissa Kunert weiß mehr.
1: Grund ist die Überführung eines großen Tagebaubaggers. Der sogenannte Eimerkettenbagger fährt vom Abbaufeld Schleenheit zur Förderstätte Peres. Dort soll er dann noch knapp 10 Jahre Kohle fürs Braunkohlekraftwerk Lippendorf fördern. Dessen Stilllegung ist laut Kohleausstiegsgesetz für Ende 2035 vorgesehen. Der Bagger wiegt mehr als 1000 Tonnen, ist über 80 Meter lang und etwa 21 Meter hoch. Er ist mit einer Geschwindigkeit von etwa 0,5 Kilometer die Stunde unterwegs. Das sind etwa 8 Meter pro Stunde.
9: Bei Kontrollen an der sächsisch-tschechischen Grenze in Reitzenheim hat die Polizei gestern 4 gesuchte Männer geschnappt. Ein 34-jähriger Rumäne schuldete wegen Urkundenfälschung mehr als 1.800 Euro. Seine Angehörigen beglichen den Betrag in Leipzig. 2 33-jährige Slowaken zahlten wegen Straßenverkehrsdelikten offene Geldstrafen von zusammen knapp 1.700 Euro. Ein weiterer 33-jähriger Rumäne musste eine Geldbuße von 175 Euro begleichen. Alle 4 konnten im Anschluss weiterreisen. Volkswagen hat im 3. Quartal deutlich weniger Autos ausgeliefert. Nach Konzernangaben waren es weltweit fast 2 Millionen Fahrzeuge aller Marken, gut 14% weniger als ein Jahr zuvor. Besonders stark ist der Absatz in China eingebrochen, um fast 40%. In den ersten 9 Monaten hat der Konzern insgesamt gut 6 Millionen Autos verkauft. Auch das ein deutliches Minus. Der Wirtschaftsnobelpreis geht in diesem Jahr an die US-Forscher Robert E. Hall und Michael Woodford. Ihre Modelle zeigen, wie Staaten und Zentralbanken gemeinsam Schwankungen der Wirtschaft abfedern können, teilte die Königlich Schwedische Akademie der Wissenschaften mit. Die Auszeichnung ist mit gut 1 Million Euro dotiert und wird am 10. Dezember in Stockholm verliehen.
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12: Dicke Wolken, aber auch Sonnenschein und die Chance auf Schauer für Leipzig Stadt und Land nimmt Stück für Stück ab. Abends und nachts meist trocken bei 5 Grad. Morgen erstmal Nebel oder Hochnebel, danach dann freundlich. Am Nachmittag dann wieder dichtere Wolken bei bis zu 16 Grad. Auf der A14 Magdeburg Richtung Leipzig liegen gebliebenes Fahrzeug zwischen Lübbejün und Halle-Trotha auf der linken Spur. In Borna auf der B93 Sachsenallee Stau zwischen der Lobstädter und der Luckastraße aktuell 10 Minuten Zeitverlust. Und ein Blitzer im Stadtgebiet auf der Coburger Straße stadtauswärts am Wildpark. Staus im Blitzer melden Sie kostenlos an die 03x800 und die 4.
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12: Na bitteschön, den schwersten Teil der Woche hätten wir ja geschafft. Den Montag, fast schon Feierabend. Das gibt doch Hoffnung für den Rest der Woche. Bis zum nächsten Wochenende.

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0: Da hat bei Taylor Swift aber die Luft gerade so bis zur letzten Note gereicht. 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Damit Sie bei der Gestaltung der Herbstferien Ihrer Kids nicht auf dem letzten Loch pfeifen müssen, gibt's bei uns mehrfach täglich tolle Ferientipps. Die nächsten, 16:30.
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0: Dicke Wolken, aber auch sonnige Momente. Es bleibt zum Abend hin meist trocken in Leipzig Stadt und Land. Die Temperaturen in der Nacht auf 5 Grad, morgen erstmal Nebel, später freundlicher bis zu 16 Grad. Auf der B181 in Richtung Leipzig klemmt's in Güntersdorf zwischen Wallendorf und Güntersdorf 10 Minuten extra und dann weiter zwischen Leipzig West und Miltitzer Straße nochmal eine Viertelstunde extra. In der Gegenrichtung zwischen Güntersdorf und Wallendorf auch 10 Minuten extra. Eine Matratze liegt auf der A9 Nürnberg Richtung Leipzig zwischen Weißenfels und Kreuz-Rippertal auf der Fahrbahn und Stau auf der A38 Leipzig Richtung Halle zwischen Leuna und Bad Lauchstädt. Blitzer in der Coburger Straße statt auswärts.
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0: Mit Ihnen und mit der Nummer 1 unserer Charts, Shakira.

0: ist was los.
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2: Morgen dreht sich alles um echte Ritter und Burgen. Im Schloss Residenz Gohlis könnt ihr bei einer spannenden Kinderführung das alte Schloss erkunden. Ihr erfahrt, wie Prinzen und Prinzessinnen früher getanzt, gegessen und gelebt haben. Und ihr könnt euch sogar selbst historische Kostüme anziehen und durch den Schlosspark flanieren. Los geht's um morgen 11 Uhr im Gohliser Schlösschen in der Menkestraße 23. Wirklich ein sehr königliches Ferienerlebnis, das ihr auf keinen Fall verpassen solltet.
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Es ist frisch geworden bei uns, kaum dreht der Herbst die Temperatur runter, wird um einen herum losgehustet und genießt. Wenn bei Ihnen die Nase auch schon so ein bisschen krabbelt, ich habe dann einen tollen Tipp bekommen. Nicht warten, bis die Erkältung da ist, sondern heute Abend schönes Fußbad einlassen, ordentlich Salz im Warmwasser auflösen, 20 Minuten Füße rein, anschließend Socken an und ab ins Bett. Hat auch mir schon geholfen. Kommen Sie gut durch den Herbst mit Radio Leipzig.

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11: Mit Oliver Heinze, guten Tag. Kommenden Donnerstag bleiben alle neuen Leipziger Schwimmbäder sowie die Saunen geschlossen. Das hat die Stadt Leipzig heute angekündigt. Grund sei ein Weiterbildungstag für alle Beschäftigten. Da die Teams an 7 Tagen pro Woche im Schichtdienst arbeiten, sei eine gemeinsame Weiterbildung anders nicht möglich, hieß es. Regelmäßige Fortbildungen seien unerlässlich für einen sicheren Badebetrieb. Das Sportbad an der Elster schließt wegen Vorbereitungsarbeiten bereits am Mittwoch. Das öffentliche Schwimmen dort wird auf morgen vorverlegt. Ein angetrunkener Radfahrer hat in Neulindenau einen schweren Unfall verursacht. Kurz nach Mitternacht war er auf der Rückmarsdorfer Straße unterwegs. Als der 56-Jährige nach links auf die Merseburger Straße abbiegen wollte, übersah er einen Tesla. Es kam zum Zusammenstoß, bei dem der Fahrradfahrer stürzte und schwer verletzt wurde. Er musste daraufhin ins Krankenhaus gebracht werden. Den verursachten Sachschaden schätzt die Polizei auf über 10.000 Euro. Bei Grenzkontrollen an der sächsisch-tschechischen Grenze in Reitzenhain sind der Bundespolizei gestern gleich 4 gesuchte Männer ins Netz gegangen. Alle konnten eine drohende Haftstrafe durch die Zahlung offener Geldstrafen abwenden. Janis Müller berichtet.
12: Ja, unter den Kontrollierten war ein 34-jähriger Rumäne, der wegen Urkundenfälschung zu einer Geldstrafe von mehr als 1.800 Euro verurteilt worden war. Da er selbst nicht zahlen konnte, beglichen Angehörige den Betrag in Leipzig. Auch zwei Slowaken im Alter von 33 Jahren wurden mit offenen Haftbefehlen erwischt. Sie mussten wegen Straßenverkehrsdelikten zusammen knapp 1.700 Euro zahlen. Ein weiterer Rumäne beglich eine offene Geldbuße von 175 Euro. Alle vier Männer durften anschließend ihre Reise fortsetzen.
11: Briefe und Pakete könnten ab Januar deutlich teurer werden. Die Bundesnetzagentur will der Deutschen Post erlauben, die Briefpreise im Durchschnitt um gut 20% anzuheben, Paketpreise für Privatkunden um knapp 11%. Hauptgrund sind sinkende Briefmengen. Der September ist weltweit der zweitwärmste seit Beginn der Aufzeichnungen gewesen. Laut EU-Klimadienst Copernicus lag die Durchschnittstemperatur gut 0,8 Grad über dem langjährigen Vergleichswert. Wie schon im August war es mehr als 1,5 Grad wärmer als vor der Industrialisierung. Das Pariser Klimaabkommen soll die Erwärmung langfristig auf möglichst diesen Wert begrenzen.
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13: Am Abend und in der Nacht bleibt es trocken in Leipzig, Stadt und Land. Temperaturen gehen runter auf 5 Grad. Morgen geht's dann mit Nebel oder Hochnebel los, später dann freundlicher. Am Nachmittag dann wieder neue dicke Wolken, aber trocken bei 16 Grad. Mittwoch geht mit Regen los, später lockert's dann auf. Wir kriegen bis zu 17 Grad, Donnerstag auch ganz nett bei bis zu 17 Grad. Auf der B181 staut es sich zwischen der Autobahnabfahrt Leipzig-West und der Miltitzer Straße. 10 Minuten mehr einplanen. Und es blitzt bei uns im Stadtgebiet auf der Coburger Straße stadtauswärts. Da stehen sie am Wildpark. Stause Blitzer melden Sie kostenlos an die 03-800 und die 4.
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13: So, immer mehr von uns landen sicher im ersten Feierabend der neuen Woche. Hat die Arbeit Spaß gemacht? Ja? Achtung, ganz wichtig, jetzt in diesem Moment. Denken Sie dran, heben Sie sich auch noch was für morgen auf.

0: schönen Montagnachmittag mit dem aktuellen Hit von Olivia Rodrigo. Die Musikerin wusste gleich beim Songschreiben, dass das was wird.
1: When I wrote this song, I was really excited because it just felt so joyful and wonderful and it felt just like running through the street and dancing and falling in love.
0: Ich war beim Schreiben des Songs so aufgeregt, weil der sich so voller Freude angefühlt hat und wundervoll, so dass man durch die Straßen laufen und tanzen will und sich verlieben, sagt Olivia.
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13: Abends und nachts ist es bei uns in Leipzig Stadt und Land meist trocken. Temperaturen gehen runter auf 5 Grad. Morgen erstmal Nebel oder Hochnebel möglich, später dann immer freundlicher und bis zu 15 Grad. Mittwoch fängt mit Regen an, später dann wieder freundlicher und bis zu 16 Grad. Donnerstag auch ganz nett und bis zu 16 Grad. Vorsicht auf der A14 Nossen Richtung Leipzig. Zwischen der Raststätte Muldental Nord und Klinger liegen Reifenteile auf der Fahrbahn. Und es wird geblitzt im Stadtgebiet auf der Coburger Straße am Wildpark. Da stehen sie stadtauswärts. Wenn Ihnen noch was auffallen sollte, Stau oder Blitzer, dann gerne melden, kostenlos an die 03x800 und die 4.
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13: Und allem Wichtigen vom Sport um 5:30. Und jetzt eine fantastische Stimme unserer Tage. Die gehört Teddy Swims, Mr. Know-It-All. Schön feiern.

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1: Und damit Sie dann heute am Abendbrottisch mitdiskutieren können, jetzt alles Wichtige für Sie von Jens Umreit.
2: Es geht Schlag auf Schlag für RB Leipzig. Samstagabend ja dieses 6:0 gegen Eintracht Frankfurt in der Bundesliga. Morgen dann das erste Heimspiel in der neuen Champions League-Saison. Da empfangen die Roten Bullen, die PSV Eindhoven, den niederländischen Meister. RB-Trainer Martin de Michelis kann gegen die Niederländer wieder auf Johan Bakayoko zurückgreifen, der zuletzt gegen Frankfurt im Kader gefehlt hatte. Nur einen Zähler gab es gestern für den ersten FC Lok in der Fußball-Regionalliga. Die mussten sich beim SV Babelsberg trotz vieler Chancen mit einem 0:0 begnügen. Trainer Thorsten Siegner meinte anschließend:
3: Trotzdem überwiegt bei einem 0:0 mit 18 Torschüssen von unserer Seite. Das ist dann schon viel bei mir heute eher die Freude darüber, dass wir endlich mal zu 0 ein Meisterschaftsspiel gespielt haben. Das hat uns schon ein bisschen bewegt und bedrückt. Und wir arbeiten intensiv dran. Und das war dann heute genau der richtige Schritt. Wir können mit dem 0:0 ganz gut leben.
2: Chemie hatte bereits am Freitagabend gegen den FSV Luckenwalde mit 1:3 den kürzeren gezogen. In der Tabelle steht Lok aktuell auf Platz 10, Chemie ist 15. Am kommenden Samstag kommt es ja dann zum großen Stadtderby hier bei uns in Leipzig. Volle 6 Punkte gab es in der Eishockey-Oberliga für die Icefighters. 6:1 hieß es am Freitagabend gegen Neuwied und dann wurde gestern nachgelegt beim 4:3 Auswärtssieg beim Herner e.V. Damit liegen die Icefighters aktuell auf Platz 6 in der Eishockey-Oberliga. Und Alexander Zverev wird das Tennisjahr 2026 als Weltranglistenerster beenden. Der Hamburger profitiert vom überraschenden Ausscheiden seines Verfolgers Carlos Alcaraz beim Turnier in Shanghai.
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10: mit Oliver Heinze. Leipzig hat weiter die meisten Einkommensmillionäre von Sachsen. Insgesamt 125 waren es zuletzt, 5 mehr als in der Landeshauptstadt. In Chemnitz gab es dagegen mehr als 3-mal weniger. Das geht aus Daten des Statistischen Landesamtes hervor. Mittlerweile kommt der Freistaat nun auf über 600 Einkommensmillionäre. Vor 10 Jahren waren es noch halb so viele, 2010 mit knapp 180 noch viel weniger. Damit setzt sich ein langfristiger Trend im Freistaat fort, wie es heißt. Leipzig bekommt ein neues DDR-Forschungszentrum. Darüber hat die Leipziger Uni heute informiert. Frank Selig mit den Einzelheiten.
11: Das sogenannte Zentrum für vergleichende DDR- und Transformationsforschung wird vom Bundesforschungsministerium mit knapp 3 Millionen Euro gefördert. Für einen Zeitraum bis 2031. Ziel sei es, dort die verschiedenen Initiativen zum Gedenken und zur Erforschung der friedlichen Revolution 1989-90 zu bündeln. Und zwar mit einer Struktur, die auch über diese Förderungsdauer hinaus besteht.
10: Die CDU will nach ihren Wahlniederlagen stärker auf Entlastungen, Gerechtigkeit und Sicherheit setzen. Das hat Kanzler Merz nach der zweitägigen Parteiklausur angekündigt. Als Beispiel nannte er eine niedrigere Stromsteuer für alle. Bislang ist sie nur für bestimmte Unternehmen gesenkt worden. Die CDU müsse sich aus einer Vertrauenskrise herausarbeiten, sagte Merz. Dafür soll es auch mehr Austausch mit der Parteibasis geben. Griechenland will soziale Medien für Kinder und Jugendliche unter 15 Jahren verbieten. Die Regelung soll zum 1. Januar in Kraft treten, hat die Regierung in Athen angekündigt. Griechenland wäre damit eines der ersten EU-Länder mit einem solchen Verbot. Ministerpräsident Mitsotakis hat die Pläne bereits im April vorgestellt auf TikTok. RB Leipzig empfängt morgen in der Champions League die PSV Eindhoven. Wieder mit dabei sein soll Flügelspieler Johan Bakayoko. Gegen Frankfurt hatte er zuletzt wegen eines internen Vorfalls im Kader gefehlt. RB-Trainer Martin Demichelis.
12: Es gibt keine Kleinigkeit im Fußball oder kleine Fehler. Aber da bleibt unter uns, es ist nicht schlimm, es ist ein sehr guter Junge. Haben wir schon gesprochen. Ich habe am nächsten Tag nach dem Spiel schon trainiert, ist mit der Mannschaft dabei. Und ich habe schon vergessen, was hat er gemacht.
10: Für RB ist es in dieser Saison das erste Heimspiel in der Champions League.
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14: Abends und nachts meist trocken bei uns in Leipzig, Stadt und Land. Die Temperaturen gehen runter auf 5 Grad. Morgen geht es dann mit Nebel oder Hochnebel los. Danach dann mehr Sonnenschein bis zu 15 Grad. Mittwoch erstmal Regen, später dann wieder freundlicher bis zu 16 Grad. Donnerstag schön bis zu 16 Grad. Vorsicht, liegen gebliebenes Fahrzeug auf der A9 Leipzig Richtung Nürnberg zwischen Rastplatz Bachfurt West und der Abfahrt Bad Dürrenberg. Auf der A14 Nossen Richtung Leipzig Reifenteile zwischen Muldental Nord und Klinger auf der Fahrbahn. Und es blitzt in Leipzig auf der Coburger Straße stadtauswärts am Wildpark. Staus und Blitzer melden Sie kostenlos an die 03x800 und die 4.
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14: Der erste Tag der Herbstferien wäre geschafft und jetzt, so kurz vor Abendbrot, merkt man auch, dass die Tage immer kürzer werden. Leider hat man davon auf Arbeit gar nichts mitgekriegt.

0: Wenn Sie schon zu Hause sind, genießen Sie Ihr Abendbrot mit dem aktuellen Hit von Nico Santos. Wenn es draußen so richtig herbstelt, was gibt's eigentlich bei dir zum Abendessen dazu?
1: Tee.
0: Und mit welchen Sorten macht man dich glücklich?
1: Rooibos, Vanille oder Ingwertee. Wegen der Stimme.
0: Der ist gut für die Abwehrkräfte.
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7: Abends und nachts bleibt es meist trocken bei uns in Leipzig Stadt und Land. Die Temperaturen gehen runter auf 5 Grad. Morgen erstmal Nebel oder auch Hochnebel. Wenn der sich aufgelöst hat, wird es freundlich. Wir kriegen bis zu 15 Grad. Mittwoch erstmal Regen, später dann wieder freundlicher und bis zu 16 Grad. Donnerstag wird auch ganz nett und bis zu 16 Grad. Vorsicht auf der A14 Nossen in Richtung Leipzig. Zwischen der Raststätte Muldental Nord und Klinger liegen Reifenteile auf der Fahrbahn. Blitzer auf der Coburger Straße und wenn Sie noch was entdecken, dann gerne anrufen, kostenlos die 03x800 und die 4. Wir sagen danke, melden Sie schnell weiter.
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7: Herrlich, Montagabend und Sie müssen gar kein Fernsehen gucken. Radio reicht völlig aus. Hier gibt's eine richtig gute Musik. Jetzt Bebe Rexha und Faceless, New Religion.

0: Einen schönen Montagabend mit dem ersten großen Hit von Joris, Herz über Kopf. Sag mal, wie schaut's bei dir eigentlich aus? Bist du mehr Typ Herz oder Typ Kopf?
1: Also ich empfinde schon so, dass ich natürlich als Musiker sehr oft noch mit dem Kopf durch die Wand laufe und das macht dann wahrscheinlich eher das Herz. Aber ich glaube, gerade in solchen Zeiten wie aktuell ist es schon wichtig, dass man auch einen Kopf hat und nachdenkt und weiß, was man tut.
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Der Herbst dreht die Temperatur langsam runter, um uns daran zu erinnern, dass wir in 2 Monaten schon auf Weihnachtsbaumsuche sind. Der Verband Natürlicher Weihnachtsbaum warnt schon mal vor, die Preise sollen um 3 bis 5 Euro pro Meter steigen. Wer also sparen will, kauft einfach kleines Bäumchen, nimmt den großen Weihnachtsbaumständer und stellt alles auf den Podest. Das hat auch den Vorteil, dass mehr Geschenke unter das Bäumchen passen.

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6: Mit Oliver Heinze. Es gibt immer mehr Reiche in Leipzig, das zeigen Daten des Statistischen Landesamtes. Mittlerweile gäbe es in der Stadt insgesamt 125 Einkommensmillionäre, 5 mehr als in der Landeshauptstadt Dresden und mehr als 3-mal so viele wie in Chemnitz. Der Freistaat komme damit nun auf über 600 Menschen, die pro Jahr mehr als 1 Million Euro verdienen. Vor 10 Jahren waren es gerade mal halb so viele, 2010 gerade mal ein Viertel. Damit setze sich der langfristige Trend im Freistaat fort, heißt es. Er wollte einen Unfall unter Alkoholeinfluss vertuschen und wurde trotzdem erwischt. Heute früh gegen 4 Uhr ist ein angetrunkener 31-Jähriger mit einem Transporter neben der B2 in Greutsch gegen einen Baum gekracht. Danach flüchtete er von der Unfallstelle. Alarmierte Polizisten fuhren einfach zur Halteanschrift. Dort trafen sie den jungen Mann an, der auch prompt alles zugab. Seinen Führerschein ist er trotzdem erstmal los, denn der Alkoholtest hat 0,9 Promille ergeben. Der Volkswagen-Konzern verliert weiter an Boden. Weltweit sind von Juli bis September fast 2 Millionen Fahrzeuge aller Marken ausgeliefert worden. Das waren über 14% weniger als ein Jahr zuvor. Thomas Bremser berichtet.
7: Besonders stark war das Minus in China. Dorthin wurden mehr als ein Drittel weniger Autos verkauft. Für Beschäftigte wächst damit die Unsicherheit. VW will Kosten senken und Überkapazitäten abbauen. Deshalb könnten Sparmaßnahmen und Diskussionen über Werk- und Arbeitsplätze weiter zunehmen. Ein Lichtblick ist laut VW das Geschäft mit E-Autos in Europa. Dort sieht der Konzern einen deutlichen Trend.
6: Alexander Zverev wird erstmals die Nummer 1 der Tennis-Weltrangliste. Nach der Niederlage von Carlos Alcaraz beim Masters in Shanghai steht fest, dass der 29-Jährige spätestens zum Saisonende die Spitze übernimmt. Der Deutsche hat in diesem Jahr bereits die French Open und die US Open gewonnen. RB Leipzig empfängt morgen in der Champions League die PSV Eindhoven. Wieder mit dabei sein soll Flügelspieler Joan Bakayoko. Gegen Frankfurt hatte er zuletzt wegen eines internen Vorfalls im Kader gefehlt. RB-Trainer Martin Demichelis.
8: Es gibt keine Kleinigkeit im Fußball oder kleine Fehler. Aber da bleibt unter uns. Es ist nicht schlimm. Es ist ein sehr guter Junge. Haben wir schon gesprochen. Ich habe am nächsten Tag nach dem Spiel schon trainiert. Ist mit der Mannschaft dabei. Und ich habe schon vergessen, was hat er gemacht.
6: Für RB ist es in dieser Saison das erste Heimspiel in der Champions League.
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10: Vereinzelt noch etwas Regen. In der Nacht örtlich Nebel. 3 bis minus 1 Grad. Stellenweise Bodenfrost. Morgen erst freundlich, später mehr Wolken. Abends von Westen etwas Regen. 14 bis 17 Grad. A9 Richtung Berlin. Im Kreuz Rippachtal eine Fahrzeugpanne. In der Überfahrt zur A38 Richtung Göttingen. Ein Unfall auf der B91 an der A38 Auffahrt Leuna. Und eine Nachtbaustelle auf der A4 Dresden Richtung Chemnitz. Die Auffahrt Dresden-Wildermann wird gesperrt bis morgen früh um 5. Blitzer in Chemnitz auf der Augustusburger Straße und in Dresden auf der Strehlener Straße.
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4: Vereinzelt noch etwas Regen, in der Nacht örtlich Nebel, 3 bis minus 1 Grad, stellenweise Bodenfrost. Morgen erst freundlich, später mehr Wolken, abends von Westen etwas Regen, 14 bis 17 Grad. A9 Richtung Berlin, im Kreuz Rippachtal eine Fahrzeugpanne, in der Überfahrt zur A38 Richtung Göttingen. Ein Unfall auf der B91 an der A38 Auffahrt Leuna. In Leipzig ein Unfall auf der 2 Nauendorfer Straße. Und eine Nachtbaustelle auf der A4 Dresden Richtung Chemnitz. Die Auffahrt Dresden-Wildermann wird gesperrt bis morgen früh um 5. Blitzer in Chemnitz auf der Augustusburger Straße und in Dresden auf der Strehlener Straße.
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5: Mit Oliver Heinze, guten Abend. Während die Arbeiten auf dem letzten A72-Abschnitt südlich von Leipzig auf die Zielgerade gehen, gibt es etwas südlicher bei Borna noch Unklarheiten. In den letzten Monaten hat die Autobahngesellschaft dort Untersuchungen zu den aufgetauchten Bodenwellen gemacht. Dafür wurde alle 100 Meter bis zu 30 Meter tief gebohrt, um Proben zu entnehmen, Sprecherin Julia Grotjan.
6: Durch die besondere Lage im ehemaligen Tagebau ergibt sich auch ein erhöhter Erkundungsumfang und ja, damit natürlich auch eine längere Erkundungszeit. Da die Untersuchungen aktuell noch nicht abgeschlossen sind, beziehungsweise die Ergebnisse uns auch noch nicht vorliegen, gibt es auch noch keine konkreten Planungen für ein weiteres Vorgehen.
5: Die Stadt war für viele der Ausgangspunkt der friedlichen Revolution 1989-90. Deshalb kommt Leipzig jetzt ein neues DDR-Forschungszentrum, wie die Uni der Messestadt heute informiert hat. Das Zentrum wird bis 2031 mit knapp 3 Millionen Euro aus Bundesmitteln gefördert. Ziel ist es, die vielen Initiativen in der Stadt zu bündeln. Das Leipziger Internetunternehmen Spreadshirt verlässt seinen langjährigen Hauptsitz in Plagwitz. Wie verschiedene Medien berichten, zieht die Firma Anfang nächsten Jahres in ein rund 500 Meter entferntes, deutlich kleineres Bürogebäude an der Weißenfelser Straße. Grund für den Umzug ist der gesunkene Platzbedarf, da viele Beschäftigte mittlerweile flexibel im Homeoffice arbeiten.
4: Und jetzt weitere Nachrichten aus Deutschland und der Welt.
7: Ich bin Moritz Einzel. Kanzler Merz will, dass die CDU wieder besser dasteht. Und da setzt er unter anderem auf mehr Entlastung. Die Senkung der Stromsteuer für alle soll kommen, wie im Koalitionsvertrag vereinbart, hat Merz gesagt. Doch sein Bundesfinanzminister Klingbeil von der SPD hat ihn jetzt eingebremst. Er hat Zweifel, dass genug Geld dafür da ist.
8: Ich habe auch gar nichts gegen diese politische Forderung, nur sie muss auch finanziert werden können. Und ich sage Ihnen sehr klar, wir freuen uns, dass das Wachstum zurück ist, aber die Annahme, dass sich daraus dauerhaft eine Stromsteuersenkung finanzieren ließe, die kann ich heute nicht bestätigen.
7: Die Stromsteuer wurde bisher nur für bestimmte Wirtschaftsbereiche gesenkt. Die SPD soll ihre Parteispitze neu wählen. Das kündigte Finanzminister Klingbeil in seiner Funktion als Parteichef an, nach dem Rücktritt der Co-Vorsitzenden und Bundesarbeitsministerin Baas. Rund um den Jahreswechsel soll es einen SPD-Parteitag geben. Neuer Arbeitsminister wird der ehemalige rheinland-pfälzische Ministerpräsident Schweizer. Baas hatte ihren Rücktritt heute mit der Trauer um ihre Stieftochter und mit persönlichen Angriffen auch aus der Union begründet. Das Porto für den Briefversand ist in den letzten Jahren mehrfach erhöht worden, doch die Menschen schicken immer weniger Briefe, weil alles digitaler wird. Und auch die Post klagt über steigende Kosten für Personal, Material und Energie. Die Folge, das Porto dürfte zum Start des kommenden Jahres einen kräftigen Preisaufschlag erfahren. Laut Bundesnetzagentur sind gut 20% mehr möglich. Damit könnte dann zum Beispiel ein Standardbrief mehr als 1 Euro kosten. Rettungskräfte in Italien haben einen Höhlenforscher gerettet. Der 31-Jährige war mehr als 27 Stunden lang in einer Höhle auf Sardinien in 10 Metern Tiefe eingeschlossen. Ein Hangrutsch hatte am Sonntagnachmittag den Eingang zu der Höhle verschüttet. Der Höhlenforscher wurde nach seiner Rettung in ein Krankenhaus geflogen.
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10: Vereinzelt noch etwas Regen, in der Nacht örtlich Nebel, 3 bis minus 1 Grad, stellenweise Bodenfrost. Morgen erst freundlich, später mehr Wolken, abends von Westen etwas Regen, 14 bis 17 Grad. A9 Richtung Berlin, im Kreuz Rippachtal eine Fahrzeugpanne in der Überfahrt zur A38 Richtung Göttingen. Ein Unfall auf der B91 an der A38 Auffahrt Leuna. In Leipzig ein Unfall auf der 2 Nauendorfer Straße. Und eine Nachtbaustelle auf der A4 Dresden Richtung Chemnitz. Die Auffahrt Dresden-Wildermann wird gesperrt bis morgen früh um 5. Blitzer in Chemnitz auf der Augustusburger Straße und in Dresden auf der Strehlener Straße.
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22: Vereinzelt noch etwas Regen, in der Nacht örtlich Nebel. 3 bis minus 1 Grad, stellenweise Bodenfrost. Morgen erst freundlich, später mehr Wolken, abends von Westen etwas Regen. 14 bis 17 Grad. A9 Richtung Berlin, im Kreuz Rippachtal eine Fahrzeugpanne, in der Überfahrt zur A38 Richtung Göttingen. Ein Unfall auf der B91 an der A38 Auffahrt Leuna. In Leipzig ein Unfall auf der 2 Nauendorfer Straße. Und eine Nachtbaustelle auf der A4 Dresden Richtung Chemnitz. Die Auffahrt Dresden-Wildermann wird gesperrt bis morgen früh um 5. Blitzer in Chemnitz auf der Augustusburger Straße und in Dresden auf der Strehlener Straße.
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0: Moment mal, Gedanken zum Tag mit Michaela Stahl.
1: Es gibt auch in meinem Leben Situationen, die ich mir einfach anders vorgestellt habe. Ich habe darüber nachgedacht, mir Ergebnisse ausgemalt, doch am Ende kam es eben anders als gedacht. Und das hat mich auch wütend gemacht, weil ich es einfach nicht in der Hand hatte. Wir wollen doch immer gern Probleme lösen und etwas in Ordnung bringen. Doch manchmal nützt dieser Energieaufwand nicht. Es kann eine Entscheidung sein, eine Beziehung, die nicht mehr zu kitten ist, ein Abschied oder eine Krankheit. Wir müssen es akzeptieren, aber wir müssen es nicht gutheißen. Akzeptieren kann auch bedeuten, Gott, ich kann es nicht ändern, aber ich gebe es dir. Vertrauen bedeutet dabei nicht, dass Gott gleich alles ändert, aber es kann etwas mit uns machen. Wir verändern vielleicht den Blick darauf, unsere Haltung oder bauen unsere Angst ab. Seid still und erkennt, dass ich Gott bin, so steht es im Psalm 46. Und das kann auch gut helfen, einfach erstmal still zu werden. Nicht mehr alles kontrollieren oder eine Antwort finden zu müssen. Still werden und abwarten. Ich habe getan, was ich konnte. Den Rest lege ich in Gottes Hände. Ich wünsche Ihnen eine gesegnete Woche.
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10: Mit Oliver Heinze, guten Abend. Angesichts der Demos nach dem Tod einer 87-Jährigen in Spanien, die kurz vorher ihre Wohnung verloren hatte, kritisiert die Linke das Geschäft mit dem Wohnen auch hier bei uns in Leipzig. Gerade jetzt zum Semesterstart gäbe es in der Stadt wieder viele Beschwerden von Studenten über Abzocke. Außerdem gibt es noch immer nur knapp 2500 Sozialwohnungen für mehr als 100.000 anspruchsberechtigte Leipziger Haushalte. Das sei natürlich viel zu wenig, so Stadträtin Juliane Nagel. Leipzig bekommt ein neues DDR-Forschungszentrum. Darüber hat die Leipziger Uni heute informiert. Frank Selig mit den Einzelheiten.
11: Das sogenannte Zentrum für vergleichende DDR- und Transformationsforschung wird vom Bundesforschungsministerium mit knapp 3 Millionen Euro gefördert, für einen Zeitraum bis 2031. Ziel sei es, dort die verschiedenen Initiativen zum Gedenken und zur Erforschung der Friedlichen Revolution 1989-90 zu bündeln, und zwar mit einer Struktur, die auch über diese Förderungsdauer hinaus besteht.
10: Nach massiver Fankritik an der zu kurzen Stadionbratwurst hat der neue Caterer von RB Leipzig das Würstchen durch eine längere und dickere ersetzt, genau wie das Brötchen, das jetzt von einer Leipziger Bäckerei kommt. Und es gibt auch wieder die ganz dicke, denn im Stadion wird auch wieder Bockwurst verkauft. Außerdem wurde noch das Fleisch vom Stadionburger ausgetauscht, ebenfalls gegen eine dickere Variante.
4: Und jetzt weitere Nachrichten aus Deutschland und der Welt.
12: Ich bin Moritz Einzel. Die Trauer um ihre verstorbene Stieftochter, aber auch persönliche Angriffe auch seitens der Union. Das ist heute die Begründung gewesen von Bärbel Baas, warum sie ihre Ämter als SPD-Chefin und als Bundesarbeitsministerin niederlegt. Ihr Co-Chef Klingbeil sprang Baas zur Seite.
13: Bärbel Baas hat deutlich gemacht, dass jetzt Grenzen erreicht sind. Eine Politikerin, die in Zeiten des persönlichen Leids und der persönlichen Trauer politischen Angriffen ausgesetzt ist. Das ist unanständig. Ich will es für mich in aller Klarheit sagen, das ist unanständig und niemand in unserem Land sollte das ertragen müssen.
12: Die CDU wies die Vorwürfe zurück. Kanzler Merz sagte, es habe lediglich auf sachlicher Ebene Meinungsverschiedenheiten gegeben, nicht aber auf persönlicher. Baas Nachfolger als Arbeitsminister wird der Ex-Regierungschef von Rheinland-Pfalz, Alexander Schweitzer. Die SPD-Führung soll bei einem Parteitag im Winter neu gewählt werden. Die CDU setzt nach den schweren Landtagswahlniederlagen auf mehr Entlastungen, Gerechtigkeit und Sicherheit. Kanzler Merz hat gesagt, dass unter anderem bald wie vorgesehen die Stromsteuer für alle gesenkt werden soll. SPD-Finanzminister Klingbeil hat aber Zweifel daran, dass das finanziert werden kann. Autoersatzteile sind innerhalb von 10 Jahren im Schnitt um mehr als 80% teurer geworden, deutlich stärker als die allgemeine Inflation. Laut Versicherungswirtschaft steigen dadurch auch die Reparaturkosten. Besonders betroffen sind Türen, Kotflügel und Außenspiegel. Der sogenannte Designschutz schränkt dabei die Konkurrenz durch unabhängige Hersteller ein. Die EU will diesen Schutz für bestimmte Ersatzteile lockern. Alexander Zverev auf dem Tennisthron, wie einst Boris Becker. Das ist bald Realität, denn Zverev erklimmt spätestens zum Saisonende die Spitze der Weltrangliste. Beim Turnier in Shanghai sind Carlos Alcaraz und Ben Shelton früh raus und damit steht das jetzt fest. Zverev hat in diesem Jahr die French Open und die US Open gewonnen.
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14: Vereinzelt noch etwas Regen, in der Nacht örtlich Nebel. 3 bis minus 1 Grad, stellenweise Bodenfrost. Morgen erst freundlich, später mehr Wolken, abends von Westen etwas Regen. 14 bis 17 Grad. A9 Richtung Berlin, im Kreuz Rippachtal eine Fahrzeugpanne, in der Überfahrt zur A38 Richtung Göttingen. Ein Unfall auf der B91 an der A38 Auffahrt Leuna. In Leipzig ein Unfall auf der 2 Naundorfer Straße. Und eine Nachtbaustelle auf der A4 Dresden Richtung Chemnitz. Die Auffahrt Dresden-Wildermann wird gesperrt bis morgen früh um 5. Blitzer in Chemnitz auf der Augustusburger Straße und in Dresden auf der Strehlener Straße.
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23: Vereinzelt noch etwas Regen, in der Nacht örtlich Nebel. 3 bis minus 1 Grad, stellenweise Bodenfrost. Morgen erst freundlich, später mehr Wolken, abends von Westen etwas Regen. 14 bis 17 Grad. A9 Richtung Berlin, im Kreuz Rippachtal eine Fahrzeugpanne in der Überfahrt zur A38 Richtung Göttingen. Ein Unfall auf der B91 an der A38 Auffahrt Leuna. In Leipzig ein Unfall auf der 2 Nauendorfer Straße. Und eine Nachtbaustelle auf der A4 Dresden Richtung Chemnitz. Die Auffahrt Dresden-Wildermann wird gesperrt bis morgen früh um 5. Blitzer in Chemnitz auf der Augustusburger Straße und in Dresden auf der Strehlener Straße.
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2: Mit Oliver Heinze, guten Abend. Während die Arbeiten auf dem letzten A72-Abschnitt südlich von Leipzig auf die Zielgerade gehen, gibt es etwas südlicher bei Borna noch Unklarheiten. In den letzten Monaten hat die Autobahngesellschaft dort Untersuchungen zu den aufgetauchten Bodenwellen gemacht. Dafür wurde alle 100 Meter bis zu 30 Meter tief gebohrt, um Proben zu entnehmen, Sprecherin Julia Grotjan.
3: Durch die besondere Lage im ehemaligen Tagebau ergibt sich auch ein erhöhter Erkundungsumfang und ja, damit natürlich auch eine längere Erkundungszeit. Da die Untersuchungen aktuell noch nicht abgeschlossen sind, beziehungsweise die Ergebnisse uns auch noch nicht vorliegen, gibt es auch noch keine konkreten Planungen für ein weiteres Vorgehen.
2: Die Stadt war für viele der Ausgangspunkt der friedlichen Revolution 1989-90. Deshalb kommt Leipzig jetzt ein neues DDR-Forschungszentrum, wie die Uni der Messestadt heute informiert hat. Das Zentrum wird bis 2031 mit knapp 3 Millionen Euro aus Bundesmitteln gefördert. Ziel ist es, die vielen Initiativen in der Stadt zu bündeln. Das Leipziger Internetunternehmen Spreadshirt verlässt seinen langjährigen Hauptsitz in Plagwitz. Wie verschiedene Medien berichten, zieht die Firma Anfang nächsten Jahres in ein rund 500 Meter entferntes, deutlich kleineres Bürogebäude an der Weißenfelser Straße. Grund für den Umzug ist der gesunkene Platzbedarf, da viele Beschäftigte mittlerweile flexibel im Homeoffice arbeiten.
1: Und jetzt weitere Nachrichten aus Deutschland und der Welt.
4: Ich bin Hendrik Daum. Die SPD wird ihre Parteispitze neu wählen. Das kündigte Bundesfinanzminister Klingbeil in seiner Funktion als Parteichef an, nach dem Rücktritt der Co-Vorsitzenden und Bundesarbeitsministerin Baas. Rund um den Jahreswechsel soll es einen Parteitag geben. Klingbeil kritisierte die politischen Angriffe auf Baas in Zeiten persönlicher Trauer.
5: Ja, wir brauchen Streit unter den parlamentarischen Kräften. Wir brauchen Streit unter den Parteien, wir stehen in einem Wettbewerb, wir brauchen eine Kultur des Streits, aber wir brauchen auch eine Kultur des Respekts. Miteinander und voreinander. Und ich will Ihnen für mich sehr klar sagen, ich habe Sorge, dass wir das verlieren in unserem Land.
4: Baas hatte ihren Rücktritt mit der Trauer um ihre Stieftochter und mit persönlichen Angriffen auch aus der Union begründet. Das Porto für den Briefversand ist in den letzten Jahren mehrfach erhöht worden. Doch die Menschen schicken immer weniger Briefe, weil alles digitaler wird. Und auch die Post klagt über steigende Kosten für Personal, Material und Energie. Die Folge, das Porto dürfte zum Start des kommenden Jahres einen kräftigen Preisaufschlag erfahren. Laut Bundesnetzagentur sind gut 20% möglich. Damit könnte dann zum Beispiel ein Standardbrief mehr als 1 Euro kosten. Der Rechtsstreit um eine unerlaubte Wahlwerbung der AfD mit dem Sänger Heino ist mit einem Vergleich zu Ende gegangen. Die AfD Uckermark muss dem 87-Jährigen einen 4-stelligen Betrag zahlen. Außerdem gab es eine persönliche Entschuldigung. Ein AfD-Politiker aus der Uckermark hatte in sozialen Medien behauptet, Heino würde ihn wählen, wenn er könnte. Dagegen klagte der Volksmusiker. Alexander Zverev wird erstmals die Nummer 1 der Tennis-Weltrangliste. Nach den Niederlagen von Carlos Alcaraz und Ben Shelton beim Masters in Shanghai steht jetzt fest, dass der 29-Jährige spätestens zum Saisonende die Spitze übernehmen wird. Der Deutsche hat in diesem Jahr bereits die French Open und auch die US Open gewonnen.
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7: Vereinzelt noch etwas Regen. In der Nacht örtlich Nebel. 3 bis minus 1 Grad. Stellenweise Bodenfrost. Morgen erst freundlich, später mehr Wolken. Abends von Westen etwas Regen. 14 bis 17 Grad.
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15: Vereinzelt noch etwas Regen, in der Nacht örtlich Nebel, 3 bis minus 1 Grad, stellenweise Bodenfrost. Morgen erst freundlich, später mehr Wolken, abends von Westen etwas Regen, 14 bis 17 Grad.
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9: Mit Oliver Heinze, guten Abend. Angesichts der Demos nach dem Tod einer 87-Jährigen in Spanien, die kurz vorher ihre Wohnung verloren hatte, kritisiert die Linke das Geschäft mit dem Wohnen auch hier bei uns in Leipzig. Gerade jetzt zum Semesterstart gäbe es in der Stadt wieder viele Beschwerden von Studenten über Abzocke. Außerdem gibt es noch immer nur knapp 2500 Sozialwohnungen für mehr als 100.000 anspruchsberechtigte Leipziger Haushalte. Das sei natürlich viel zu wenig, so Stadträtin Juliane Nagel. Leipzig bekommt ein neues DDR-Forschungszentrum. Darüber hat die Leipziger Uni heute informiert. Frank Selig mit den Einzelheiten.
10: Das sogenannte Zentrum für vergleichende DDR- und Transformationsforschung wird vom Bundesforschungsministerium mit knapp 3 Millionen Euro gefördert. Für einen Zeitraum bis 2031. Ziel sei es, dort die verschiedenen Initiativen zum Gedenken und zur Erforschung der friedlichen Revolution 1989-90 zu bündeln. Und zwar mit einer Struktur, die auch über diese Förderungsdauer hinaus besteht.
9: Nach massiver Fankritik an der zu kurzen Stadionbratwurst hat der neue Caterer von RB Leipzig das Würstchen durch eine längere und dickere ersetzt, genau wie das Brötchen, das jetzt von einer Leipziger Bäckerei kommt. Und es gibt auch wieder die ganz dicke, denn im Stadion wird auch wieder Bockwurst verkauft. Außerdem wurde noch das Fleisch vom Stadionburger ausgetauscht, ebenfalls gegen eine dickere Variante.
2: Und jetzt weitere Nachrichten aus Deutschland und der Welt.
11: Ich bin Hendrik Daum. Die Trauer um ihre verstorbene Stieftochter, aber auch persönliche Angriffe auch seitens der Union. Das ist heute die Begründung gewesen von Bärbel Baas, warum sie ihre Ämter als SPD-Chefin und als Bundesarbeitsministerin niederlegt. Co-Chef Klingbeil sprang Baas zur Seite.
12: Hinter all diesen Ämtern stehen am Ende Menschen. Und auch an uns gehen die Krisen dieser Zeiten nicht spurlos vorbei, die auch immer mehr Hass und Hetze einziehen lässt und die persönliche Diffamierung. Und es sind insbesondere Frauen und insbesondere die Frauen in herausgehobenen Führungspositionen, die sowas immer stärker erleben müssen. Und ich will Ihnen für mich sehr klar sagen, das ist nicht akzeptabel.
11: Die CDU wies die Vorwürfe zurück. Bundeskanzler Merz sagte, es habe lediglich auf sachlicher Ebene Meinungsverschiedenheiten gegeben, nicht aber auf persönlicher. Baas Nachfolger als Arbeitsminister wird der Ex-Regierungschef von Rheinland-Pfalz, Alexander Schweitzer. Der Rechtsstreit um eine unerlaubte Wahlwerbung der AfD mit dem Sänger Heino ist mit einem Vergleich zu Ende gegangen. Die AfD Uckermark muss dem 87-Jährigen einen vierstelligen Betrag zahlen. Außerdem gab es eine persönliche Entschuldigung. Ein AfD-Politiker aus der Uckermark hatte in sozialen Medien behauptet, Heino würde ihn wählen, wenn er könnte. Dagegen klagte der Volksmusiker. Das Porto für den Briefversand ist in den letzten Jahren mehrfach erhöht worden. Doch die Menschen schicken immer weniger Briefe, weil alles digitaler wird. Und auch die Post klagt über steigende Kosten für Personal, Material und Energie. Die Folge, das Porto dürfte zum Start des kommenden Jahres einen kräftigen Preisaufschlag erfahren. Laut Bundesnetzagentur sind gut 20% möglich. Damit könnte dann zum Beispiel ein Standardbrief mehr als 1 Euro kosten. Alexander Zverev wird die Nummer 1 der Tenniswelt. Spätestens zum Saisonende wird der 29-Jährige als bester Spieler die Rangliste anführen. Das ist jetzt sicher, weil 2 Konkurrenten beim Turnier in Shanghai früh ausgeschieden sind und weil die aktuelle Nummer 1, Jannik Sinner, immer noch verletzt ist. Zverev hat dieses Jahr die French Open und die US Open gewonnen. Er ist die 2. Nummer 1 aus Deutschland nach Boris Becker 1991.
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13: Vereinzelt noch etwas Regen, in der Nacht örtlich Nebel, 3 bis minus 1 Grad, stellenweise Bodenfrost. Morgen erst freundlich, später mehr Wolken, abends von Westen etwas Regen, 14 bis 17 Grad.
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15: Vereinzelt noch etwas Regen. In der Nacht örtlich Nebel. 3 bis minus 1 Grad. Stellenweise Bodenfrost. Morgen erst freundlich, später mehr Wolken. Abends von Westen etwas Regen. 14 bis 17 Grad.
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4: Ich bin Hendrik Daum. Die Trauer um ihre verstorbene Stieftochter, aber auch persönliche Angriffe auch seitens der Union. Das ist heute die Begründung gewesen von Bärbel Baas, warum sie ihre Ämter als SPD-Chefin und als Bundesarbeitsministerin niederlegt. Co-Chef Klingbeil sprang Baas zur Seite.
5: Hinter all diesen Ämtern stehen am Ende Menschen. Und auch an uns gehen die Krisen dieser Zeiten nicht spurlos vorbei, die auch immer mehr Hass und Hetze einziehen lässt und die persönliche Diffamierung. Und es sind insbesondere Frauen und insbesondere die Frauen in herausgehobenen Führungspositionen, die sowas immer stärker erleben müssen. Und ich will Ihnen für mich sehr klar sagen, das ist nicht akzeptabel.
4: Die CDU wies die Vorwürfe zurück. Bundeskanzler Merz sagte, es habe lediglich auf sachlicher Ebene Meinungsverschiedenheiten gegeben, nicht aber auf persönlicher. Baas Nachfolger als Arbeitsminister wird der Ex-Regierungschef von Rheinland-Pfalz, Alexander Schweitzer. Der diesjährige Wirtschaftsnobelpreis geht an zwei US-Ökonomen. Die Schwedische Akademie der Wissenschaften ehrt Robert E. Hall und Michael Woodford für die Entwicklung neuer makroökonomischer Modelle. Auf deren Grundlagen können Zentralbanken und Finanzministerien die Wirtschaft besser stabilisieren. Am Sachsen-Energie-Eiskanal in Altenberg laufen die Vorbereitungen für die Wintersaison. Jetzt wird die knapp 1,5 Kilometer lange Bob- und Rodelbahn vereist. Damit soll sie fit für die ersten Trainingseinheiten werden. Wie die Vereisung abläuft, das erklärt Eismeister Hans Mende.
6: Ja, wir haben im Maschinenhaus Ammoniak. Das kommt in flüssiger Form, wird es in die 83 Abschnitte reingepumpt. Dort entspannt sich das wieder, entzieht der Umgebung die Wärme. Und somit wird der Beton kalt. Und auf diesen kalten Beton gehen wir dann in 5 Trupps und spritzen dann Millimeter für Millimeter Schicht mit einem freien Sprühstahl auf, bis zu ca. 1 Zentimeter Eis an der Wand ist. Und dann geht es stückweise nach oben. Also es ist mit viel Wandern beaufschlagt. Und so können wir dann eigentlich bis nach oben durcharbeiten.
4: Ende November steht in Altenberg dann der erste Bob- und Skeleton-Weltcup der Saison an. Alexander Zverev wird die Nummer 1 der Tenniswelt. Spätestens zum Saisonende wird der 29-Jährige als bester Spieler die Rangliste anführen. Das ist jetzt sicher, weil 2 Konkurrenten beim Turnier in Shanghai früh ausgeschieden sind und weil die aktuelle Nummer 1, Jannik Sinner, immer noch verletzt ist. Zverev hat dieses Jahr die French Open und die US Open gewonnen. Er ist die 2. Nummer 1 aus Deutschland nach Boris Becker 1991.
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8: Vereinzelt noch etwas Regen, in der Nacht örtlich Nebel, 3 bis minus 1 Grad, stellenweise Bodenfrost. Morgen erst freundlich, später mehr Wolken, abends von Westen etwas Regen, 14 bis 17 Grad.
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1: Ich bin Hendrik Daum. Die SPD wird ihre Parteispitze neu wählen. Das kündigte Bundesfinanzminister Klingbeil in seiner Funktion als Parteichef an, nach dem Rücktritt der Co-Vorsitzenden und Bundesarbeitsministerin Baas. Rund um den Jahreswechsel soll es einen Parteitag geben. Klingbeil kritisierte die politischen Angriffe auf Baas in Zeiten persönlicher Trauer.
2: Ja, wir brauchen Streit unter den parlamentarischen Kräften. Wir brauchen Streit unter den Parteien. Wir stehen in einem Wettbewerb. Wir brauchen eine Kultur des Streits, aber wir brauchen auch eine Kultur des Respekts. Miteinander und voreinander. Und ich will Ihnen für mich sehr klar sagen, ich habe Sorge, dass wir das verlieren in unserem Land.
1: Baas hatte ihren Rücktritt mit der Trauer um ihre Stieftochter und mit persönlichen Angriffen auch aus der Union begründet. Autoersatzteile sind innerhalb von 10 Jahren im Schnitt um mehr als 80% teurer geworden, deutlich stärker als die allgemeine Inflation. Laut Versicherungswirtschaft steigen dadurch auch die Reparaturkosten. Besonders betroffen sind Türen, Kotflügel und Außenspiegel. Der sogenannte Designschutz schränkt dabei die Konkurrenz durch unabhängige Hersteller ein. Die EU will diesen Schutz jetzt für bestimmte Ersatzteile lockern. Am Sachsen-Energie-Eiskanal in Altenberg laufen die Vorbereitungen für die Wintersaison. Jetzt wird die knapp 1,5 Kilometer lange Bob- und Rodelbahn vereist. Damit soll sie fit für die ersten Trainingseinheiten werden. Wie die Vereisung abläuft, das erklärt Eismeister Hans Mende.
3: Ja, wir haben im Maschinenhaus Ammoniak. Das wird in flüssiger Form wird das in die 83 Abschnitte reingepumpt. Dort entspannt sich das wieder, entzieht der Umgebung die Wärme. Und somit wird der Beton kalt. Und auf diesen kalten Beton gehen wir dann in 5 Trupps und spritzen dann Millimeter für Millimeter Schicht mit einem freien Sprühstahl auf, bis zu ca. 1 Zentimeter Eis an der Wand ist. Und dann geht es stückweise nach oben. Also es ist mit viel Wandern beaufschlagt und so können wir dann eigentlich bis nach oben durcharbeiten.
1: Ende November steht in Altenberg dann der erste Bob- und Skeleton-Weltcup der Saison an. Alexander Zverev wird die Nummer 1 der Tenniswelt. Spätestens zum Saisonende wird der 29-Jährige als bester Spieler die Rangliste anführen. Das ist jetzt sicher, weil 2 Konkurrenten beim Turnier in Shanghai früh ausgeschieden sind und weil die aktuelle Nummer 1, Jannik Sinner, immer noch verletzt ist. Zverev hat dieses Jahr die French Open und die US Open gewonnen. Er ist die 2. Nummer 1 aus Deutschland nach Boris Becker 1991.
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4: Örtlich Nebel, einstellige Temperaturen 3 bis minus 1 Grad, stellenweise Bodenfrost. Heute im Laufe des Tages erst freundlich, später mehr Wolken und abends von Westen etwas Regen, 14 bis 17 Grad. Morgen anfangs noch Schauer, später heiter bis wolkig, 16 bis 19 Grad.
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18: Es ist 10 vor 2.

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1: Ich bin Hendrik Daum. Die Trauer um ihre verstorbene Stieftochter, aber auch persönliche Angriffe, auch seitens der Union, das ist die Begründung gewesen von Bärbel Baas, warum sie ihre Ämter als SPD-Chefin und als Bundesarbeitsministerin niederlegt. Co-Chef Klingbeil sprang Baas zur Seite.
2: Hinter all diesen Ämtern stehen am Ende Menschen. Und auch an uns gehen die Krisen dieser Zeiten nicht spurlos vorbei, die auch immer mehr Hass und Hetze einziehen lässt und die persönliche Diffamierung. Und es sind insbesondere Frauen und insbesondere die Frauen in herausgehobenen Führungspositionen, die sowas immer stärker erleben müssen. Und ich will Ihnen für mich sehr klar sagen, das ist nicht akzeptabel.
1: In einer Höhle auf der italienischen Mittelmeerinsel Sardinien sitzt ein Höhlenforscher tief unter der Erde fest. Nach mehr als 27 Stunden konnte der 31 Jahre alte Mann jetzt von einem Bergungsteam gerettet werden. Claudia Wächter berichtet aus Italien.
3: Endlich Licht und frische Luft. Der Forscher, ein Italiener, wurde sofort von Medizinern hier gecheckt und dann in ein Krankenhaus geflogen. In 10 Metern Tiefe saß er in der Falle. Es war dunkel und kalt. Ein Hangrutsch hatte den Höhleneingang komplett verschüttet. Nur im Schneckentempo konnten sich die Retter zu dem Mann vorarbeiten, räumten Steine und Geröll per Hand beiseite. Es war eine unglaubliche Aktion, sagte ein Sprecher des Bergungsteams.
1: Am Sachsen-Energie-Eiskanal in Altenberg laufen die Vorbereitungen für die Wintersaison. Jetzt wird die knapp 1,5 Kilometer lange Bob- und Rodelbahn vereist. Damit soll sie fit für die ersten Trainingseinheiten werden. Wie die Vereisung abläuft, das erklärt Eismeister Hans Mende.
4: Ja, wir haben im Maschinenhals Ammoniak. Das wird in flüssiger Form wird es in die 83 Abschnitte reingepumpt. Dort entspannt sich das wieder, entzieht der Umgebung die Wärme. Und somit wird der Beton kalt. Und auf diesen kalten Beton gehen wir dann in 5 Trupps und spritzen dann Millimeter für Millimeter Schicht mit einem freien Sprühstahl auf, bis zu ca. 1 Zentimeter Eis an der Wand ist. Und dann geht es stückweise nach oben. Also es ist mit viel Wandern beaufschlagt. Und so können wir dann eigentlich bis nach oben durcharbeiten.
1: Ende November steht in Altenberg dann der erste Bob- und Skeleton-Weltcup der Saison an. Der FC Bayern wird das Champions-League-Spiel heute Abend beim norwegischen Vertreter Viking Stavanger ohne Manuel Neuer bestreiten. Laut Coach Kompany ist das eine rein medizinische Entscheidung. Neuer habe etwas am Fuß gespürt. Jonas Urbich wird also im Spiel der Ligaphase der Fußball-Königsklasse das Tor der Münchner hüten. Nachdem Neuer am Wochenende beim 2:2 gegen den FC Augsburg gepatzt und das schnellste Gegentor der Bundesliga-Geschichte kassiert hatte, war die Torwartfrage für das Spiel wieder verstärkt in den Fokus gerückt.
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5: Örtlich Nebel, einstellige Temperaturen 3 bis minus 1 Grad, stellenweise Bodenfrost. Heute im Laufe des Tages erst freundlich, später mehr Wolken und abends von Westen etwas Regen, 14 bis 17 Grad. Morgen anfangs noch Schauer, später heiter bis wolkig, 16 bis 19 Grad.
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